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1: Seefeld lädt zu White Night. Heute Freitag ab 17 Uhr direkt im Ortszentrum von Seefeld. Alle weiteren Infos auf myseefeld.com. 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Dieses Wochenende, Freitag und Samstag, am Dorfplatz in Mils bei Hall. Von der Tegernseer Tanzelmusi bis zu den Lungauern. Es sind wieder viele Musikgruppen dabei. Infos und Tickets unter milser-kirchtag.at. Und Zamm in den Feierabend am 27. August beim Afterwork Sundowner am Marktplatz in Innsbruck mit DJ Manu ab 18 Uhr.
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5: Schönen guten Morgen am Freitag. Das Tirolwetter bei Live-Radio mit Lea Singer und wieder Copy-Paste heute.
6: Wieder sehr sonnig und sogar noch heißer als gestern. Bis zu 35 Grad werden es heute. Manche sind da jetzt vielleicht extra früher wach, um mit dem Hund Gassi zu gehen oder schon eine Runde laufen. Das macht ihr jetzt bei wirklich noch erfrischenden 13 Grad in Söll, in Brutz sind es 14 und in Innsbruck 17 Grad. Die Live-Radio-Wochenendvorschau zeigt morgen am Samstag wieder ähnlich heiß, auch bis zu 35 Grad. Möglich und zuerst sehr sonnig. Am Nachmittag dann ein bisschen mehr Wolken. Im Süden können schon die ersten Gewitter entstehen. Auch in der Nacht auf Sonntag teils nass und am Sonntag selbst zuerst auch wieder heiß und dann sehr gewitteranfällig.
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5: Schwitzen für den guten Zweck, Eva Hausberger.
8: Bei einem Crossfit-Event im Ötztal haben sich vor kurzem 40 Teams verschiedenen Workouts gestellt und bei Liegestützen, beim Gewichtheben, Rudern oder Laufen einen Tag lang Spenden gesammelt. Für die Krebshilfe Tirol, konkret für Brustkrebsbetroffene im Land. Durch Startgebühren, Tombola-Lose, eine Spendenbox und zahlreiche Unterstützer sind insgesamt gut 3.300 Euro zusammengekommen.
5: Es ist jetzt 5 vor 6.
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9: Mit Melanie Wenig, guten Morgen. Unter unserer Erde schlummern rund 1000 Megawatt thermische Energie. Damit könnten rund 500.000 Haushalte mit Fernwärme versorgt werden. Damit das volle Potenzial der Geothermie in Österreich genutzt werden kann, plant das Finanzministerium neue rechtliche Rahmenbedingungen. Das sei längst überfällig, sagt Gregor Götzl von Geothermie Österreich.
10: Die Nutzung der Geothermie wird betrachtet wie einen Hausbrunnen, den ich machen möchte, nämlich ein Reinachenwasserrecht. Beim Brunnen entnehme ich Wasser, das trinke ich, damit gieße ich etwas, dann ist es verloren. Das kommt nicht mehr zurück in den Untergrund. Bei der Geothermie nehmen wir nur die Wärme raus.
9: Daher kann man das nicht mit normaler Wassernutzung vergleichen, wenn dann noch eher wie die Nutzung einer Energieressource wie Öl oder Gas. Aber Wärme ist am Schluss ein abstrakter Begriff und kein Stoff, erklärt Götzl. Die S-Bahn in Wien steht weiter still. Der Schaden durch einen Kabelbrand zwischen Prater und Hauptbahnhof legt die Strecke auch in den nächsten Wochen lahm. Der Schaden ist noch massiver als angenommen. 20 Kilometer Kabel müssen repariert werden, so die ÖBB. Auch Reisende zum Flughafen Wien sind betroffen. Die müssen teils mit Schienenersatzverkehr fahren. Für den City Airport Train fahren Busse. US-Präsident Trump hat vor kurzem angekündigt, Zölle von bis zu 100% auf Drohnen zu verhängen. Die heimische Produktion soll so angekurbelt und die Abhängigkeit von chinesischen Zulieferern verringert werden. Die Zölle sollen Anfang September in Kraft treten. Und Fußball: im Europacup erreicht Salzburg das Europa League Playoff mit einem 3:3. Und die Austria erreicht die letzte K.O.-Quali-Runde für die Conference League. Die Austria steigt gegen Beitar Jerusalem erst im Elferschießen auf. Nächster Gegner ist dann Braga aus Portugal.
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6: Um diese Zeit schaut's noch gut aus auf den Tiroler Straßen. Wenn ihr aber wo was seht, Staus oder Blitzer, dann weitergeben 0512 20 80 85. Gute Fahrt.
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5: Guten Morgen. Auf in den Freitag. Unsere Playlist jetzt gleich mit dem Who is Who. Wer es noch ein bisschen chilliger braucht, bekommt gleich Teddy Swims mit seinem aktuellen Mega-Hit Mr. Know-It-All. Und für alle, die jetzt gleich richtig Power brauchen, gibt's Lady Gaga, zaubert euch wach mit Abracadabra.

0: keinen chilligen Start in den Freitag mit Live-Radio. Es ist 6:05.
1: Bitte nicht zu schnell, liebe Autofahrer. Hier die neuesten Blitzer für Tirol gibt es noch bei uns auf Live-Radio. Auf der B171 Tiroler Straße von Brixleck nach St. Gertraudi beim Albquell wird kontrolliert. Vielen Dank, Markus, für die Info.
0: Der Countdown läuft.
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0: Heute Morgen ist endlich soweit. Heute wissen wir es, wo es in Tirol das beste Schnitzel mit Pommes gibt.
3: Das beste Schnitzel in Tirol gibt es beim Bucherwett. Im Buch.
4: Im Alpheim in Sölden.
5: Die Sonnenalm bei der Axamalizum.
6: Beste Schnitzel gibt es in der Pianobar.
0: Da waren nur einige Vorschläge.
1: Ja, ihr habt ganz, ganz fleißig abgestimmt auf liveradio.tirol. Tausende Stimmen sind eingegangen. Ein Ergebnis gibt es heute bei uns in der Show. In einer halben Stunde um 6:45 verraten wir euch schon, wer auf Platz 3 ist.
0: Also unbedingt dranbleiben. Unserem ersten Kaffee gibt es jetzt Robin Schulz bei Live Radio.

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0: Guten Morgen, eure Live-Radio-Frühstarter Veiti und Lea, gleich Viertel nach sechs am Freitag.
1: Guten Morgen.
0: Stellt euch das einmal vor, ihr fahrt komplett ohne Geld mit einem E-Scooter durch ganz Österreich. Das war die Challenge vom Tiroler Comedian Gabriel Castaneda aus Stanz.
1: Mit, Gegenleistungen hast du dir da deine Tour, Strom, Essen, Übernachtungsplatz, alles finanziert. Was hast du jetzt schon alles gemacht?
2: Es war halt bisher eine wirklich tolle und bunte Mischung. Ich habe gekocht, habe ich mehrfach. Natürlich Comedy habe ich gespielt. Einer Frau habe ich das Auto geputzt. Den Walter Kammerhofer, einen Kabarettkollegen, habe ich zufällig auf der Straße getroffen. Der hat mich nachher eingeladen zu einer Jause. Rasenmäht, Pool geputzt, Stall ausgemistet. Kellner habe ich eine Zeit lang, vor allem. Also war wirklich super. Und die Leute haben bisher eigentlich nur positiv auf das Projekt reagiert.
1: Mega. Ja, schön, nett, cool und fleißig. Also in 11 Tagen hast du es so schon von Tirol nach Wien geschafft. Und wie geht's jetzt weiter?
3: Also mittlerweile bin ich wieder in Tirol angekommen nach 11 Tagen. Es geht mir gut. Es war zwar echt anstrengend, vor allem gegen Ende, außer was ist wirklich eher eine Sachepartie. Aber jetzt nicht wegen den Leuten oder so, sondern weil halt das Organisieren und jeden Tag irgendwo anders sein, ist wirklich anstrengender, als wie ich mir das vorgestellt habe. Aber es war super und es geht ja in wenigen Tagen weiter dann Richtung Bregenz.
0: Genau, in schöne Ländle. Dann hat das aber wirklich geschafft, der Gabriel, ohne Geld einmal Österreich zu durchqueren. Coole Aktion.
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0: Wunderschönen guten Morgen, Tirol, Live-Radio 6.21 am Freitag. Bitte, wie dreist ist das? Betrüger haben einem Tiroler Pensionistenpaar die Konten komplett leergeräumt. Wie gleich im Tirol-Update bei Eva um 6:35.
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0: Freitag, 6:35. Guten Morgen, das Tirolwetter bei Live-Radio mit Lea Singer und heute sogar noch ein bisschen heißer.
13: Bis zu 35 Grad werden es, damit springen die Temperaturen heute um noch ca. 20 Grad nach oben. Jetzt nämlich noch fein zum Badezimmer durchlüften. Ja, aktuell messen wir 13 Grad in Sillian und Haiming und 16 in Innsbruck. Heute auch wieder Sonne pur, perfekt fürs Stadtfest in Vils. Heute und auch morgen am Feiertag, da haben die Leute geduscht. Die Live-Radio-Wochenendvorschau zeigt nämlich auch morgen ähnlich am Nachmittag, vor allem im Süden, zwar Gewitter möglich. Der Sonntag wird dann aber erst im ganzen Land wieder gewitteranfälliger, da maximal bis zu 33 Grad.
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0: Über 100.000 Euro weg, Eva Hausberger.
14: Ein Tiroler Pensionistenpaar aus dem Bezirk Innsbruck-Land ist jetzt Betrügern aufgesessen. Die 77-jährige Ehefrau hat sich, um Geld anzulegen, bei einem Online-Portal angemeldet. Daraufhin ist sie von einem Mann mehrmals telefonisch kontaktiert worden, dem es dann auch gelungen ist, auf den Computer der Frau zuzugreifen. Dort waren die Zugangsdaten zu ihren Konten und den Konten ihres 86-jährigen Mannes abgespeichert, die der Täter daraufhin leergeräumt hat. Der Schaden liegt bei über 100.000 Euro. Die Ermittlungen der Polizei laufen. Rund um den Feiertag morgen zieht es besonders viele Italiener nach Tirol. Ferragosto ist in Italien ja die absolute Urlaubshochsaison. Das spüren wir auch in Tirol, Tirol-Reporterin Beate Lehner.
15: Vor allem Osttirol und Innsbruck sind beliebte Ziele für unsere italienischen Nachbarn. Hier hat es im letzten Jahr die meisten Nächtigungen italienischer Urlauber gegeben. Dahinter folgen die Region Seefeld, das Stubai und das Ötztal. Weil Ferragosto dieses Jahr auf einen Samstag fällt, dürften zu den vielen Urlaubsgästen morgen auch viele Tagesausflügler kommen. Auch wenn Tirol beliebt ist, die Gästezahlen sind aktuell nicht mehr so hoch wie noch vor der Corona-Pandemie. Viele Italiener machen seither eher Heimaturlaub.
14: Stichwort Urlaub. Der ÖRMTC rechnet dieses Wochenende einmal mehr mit sehr starkem Reiseverkehr, speziell in Richtung Norden. Denn in 7 deutschen Bundesländern und in Teilen der Niederlande gehen die Sommerferien zu Ende. In Tirol ist durch den Rückreiseverkehr unter anderem auf der Brenner-Autobahn und der Fernpassstraße mit Stau zu rechnen. Und wieder ist in Tirol ein Wolf zum Abschuss freigegeben, diesmal im Bezirk Landeck. Auf einer Weide in Ischgl sind 4 tote Ziegen gefunden worden, 3 weitere werden vermisst. Der Amtstierarzt vermutet einen Wolf als Verursacher. Deshalb hat das Land eine Abschussverordnung erlassen. 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
13: Aktuell läuft auf den Tiroler Straßen. Wenn sich da was ändert, Staus oder Blitzer, immer gern weitergeben an uns. 0512 20 80 85. Gute Fahrt.
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13: Guten Morgen am Freitag.
0: So, gehen wir's an. Wir machen gleich ein schönes Maschall um diese Woche in 12 Minuten. Die Schlagzeilen der Woche pointiert zusammengefasst im Live-Radio-Wochenrückblick.
13: Davor verraten wir euch aber noch, wer es bei unseren Tirol Top 10, die besten Schnitzel mit Pommes, auf Platz 3 geschafft hat. Schon in 6 Minuten.
0: Dazu Happy Sound zum Schlafzimmer durchlüften, jetzt mit der aktuellen von Alex Warren. Ja.

0: Schon wieder Freitag, Live-Radio 5 nach halb 7. Guten Morgen. Wo in Tirol gibt's jetzt das beste Schnitzel mit Pommes?
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0: Das Voting auf unserer Homepage ist abgeschlossen. Das Ergebnis steht fest. Ja, hi, Live-Radio Veite und Lea da.
2: Hallo Dani.
3: Hallo.
0: Ihr habt viele Fans.
2: Liebe Dani, es ist wirklich so, Tausende, viele, viele Tausende Tiroler haben abgestimmt und es hat so viele Restaurants, Imbissbuden und Co. zur Abstimmung gegeben. Aber liebe Dani, eure Rauthütte ist auf Platz 3 gelandet.
0: Glückwunsch!
3: Yay, super! Wow, da freuen wir uns sehr.
0: Ja, die Leute lieben eure Schnitzel mit Pommes. Was macht's so besonders?
3: Ich glaube, die Liebe, die wir reinstecken. Wir machen das einfach alle und das ganze Team macht das einfach mit Freude und Inbrunst. Und wir sehen das nicht als Arbeit, sondern unser Spaß, unser Leben.
2: Meisterschirn, dann werdet ihr den Erfolg auch noch gescheit feiern, oder?
3: Auf jeden Fall. Und mit dem Schnitzel.
2: Vielleicht habt ihr Gratulation.
0: Ja, Platz 3 geht also an die Rauthütte in der Leutasch.
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0: Ja, gratuliere, wer es auf Platz 2 geschafft hat, das verraten wir euch in genau einer Stunde um 5 nach halb 8. Natürlich nur hier bei euren Live-Radio-Frühstartern. Yeah.

0: Freitag, der 14. August in Tirol. Hier ist Live-Radio 641. Wieder viel los gewesen die letzten Tage.
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0: 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Doch worauf kommt's wirklich an? Ihm brauchst gar nicht fragen, was im Leben wirklich zählt.
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0: Wenn die Sonne nicht verdeckt, dann gibt sie echt Gas. Jahrhundertsommer in Tirol, ich erst kürzlich las. Die Sommertour von Live Radio nimmt allerhand in Kauf, um stets bei euch ganz nah zu sein.
2: Ja, wir haben sehr, sehr hart gewartet. Also wir freuen uns wahnsinnig, dass ihr endlich jetzt da seid, auf den dritten Anlauf.
0: Zum Schluss noch kurz der Blick voraus, man könnte auch sagen Aposto, wenn tausend Italiener kommen zu Ferragosto. Buongiorno, liebe Südländer, seid's mir nett gegrüßt, auch wenn's für uns nicht einfach ist.
3: Man bringt die Worte, die man braucht, auf jeden Fall außer und der Rest ist halt mit Händ und Fiers.
0: Das war's, liebe Tiroler, diese Woche ist vorbei. Auch nächste Woche Live-Radio hören, seid's vorne mit dabei.

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16: Guten Morgen, Tirol am Freitag. Hier ist für euch Lehrsinger mit dem Tirolwetter bei Live-Radio und wieder starten wir mit blitzblauem Himmel in den Tag rein.
17: Bleibt heute auch wieder meist wolkenlos und wird damit richtig heiß, bis zu 35 Grad heute noch möglich. Aktuell noch deutlich kühler, 11 Grad messen wir derzeit in St. Anton am Arlberg, 14 sind es in Lienz und 16 jetzt in Innsbruck. Die Live-Radio-Wochenendvorschau, morgen ja Feiertag, Maria Himmelfahrt, Ferragosto in Italien und italienisches Wetter gibt es da auch bei uns. Es wird wieder heiß, 35 Grad, auch wieder wieder. Morgen Gewitter aber etwas wahrscheinlicher. Am Nachmittag bzw. am Abend kann es am ehesten im Süden entlang der Grenze zu Italien blitzen und donnern. Der Sonntag übermorgen zuerst sonnig und auch wieder heiß bei bis zu 33 Grad. Dann im ganzen Land Gewitter möglich.
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16: Moin, moin, heißt's jetzt am Wochenende noch in Innsbruck, Eva Hausberger.
18: Wer momentan am Innsbrucker Marktplatz vorbeikommt, könnte kurz meinen, er hätte sich nach Hamburg verirrt. Seit Ende Juli läuft der Spezialitätenmarkt Fischvergnügen am Inn. Bis Sonntag haben Fischliebhaber jetzt noch Zeit, auf einen frischen Fisch aus dem hohen Norden vorbeizuschauen. Die Händler verkaufen aber auch Haushaltsartikel, Schmuck, Süßigkeiten oder Weine.
16: Auf volle Fein, es ist 5:07.
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19: Mit Melanie Wenig, guten Morgen. Damit das volle Potenzial der Geothermie in Österreich, also der Fernwärme, genutzt werden kann, plant das Finanzministerium neue Regeln. Derzeit braucht es bei Bohrungen die Zustimmung aller betroffenen Grundstückseigentümer. Das soll sich künftig ändern. Längst überfällig, sagt Gregor Götzl von der Geothermie Österreich.
20: Es ist im Gesetz so, dass ich, wenn ich für Geothermie bohre, die Zustimmung aller Grundstückseigentümer benötige. Ich bin in einem Radius irgendwo, sage ich jetzt mal, im Umfeld von Wien. Wir reden da von mehreren 100 bis 1000 Grundstückseigentümer, die da theoretisch zustimmen müssen. Die merken das gar nicht. Es ist auch keine Beeinträchtigung für die. Das heißt, es werden sehr, sehr aufwendige Verfahren.
19: Wenn für Öl und Gas im Untergrund gebohrt wird, werden umliegende Grundstückseigentümer nicht gefragt. Das muss einfach geduldet werden. Das sollte man die Geothermie auch gleich behandeln und diese Duldungspflicht einführen, so Götzl. Trotz aller Klagen über zu wenig Kassenärzte sind in Österreich die rund 10.300 Vertragsarztstellen der ÖGK fast zur Gänze besetzt, zeigt das ÖGK-Stellenplan-Monitoring. Regional gesehen fehlen die meisten Fachärztinnen und Fachärzte in Tirol und die meisten Allgemeinmediziner im Burgenland. Im nächsten Jahr will das Burgenland die geplante Lkw-Maut auf Landesstraßen umsetzen. Der Gesetzesentwurf geht heute in Begutachtung. Zum Start will das Burgenland auf 3 Strecken Maut kassieren. Eine Jahresvignette soll zwischen 650 und 1000 Euro kosten. Das Land rechnet damit, dass das mehrere Millionen Euro in die Kassen spült. Kritik kommt von der Wirtschaftskammer. Zusätzliche Kosten für Frechter und Busunternehmen landen am Ende bei den Konsumenten, heißt es. In der Fußball-Bundesliga startet heute die 3. Runde. Bis jetzt war Meister und Cupsieger LASK das Maß aller Dinge. Die Linzer haben die ersten beiden Spiele gewonnen und noch kein Tor bekommen. Heute geht es um 19.30 Uhr gegen Ried. Die restlichen Spiele der Runde folgen dann morgen und am Sonntag.
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17: Freie Fahrt voraus auf den Tiroler Straßen, wenn sich da was ändert, ihr Staus oder Blickt so entdeckt, 0512 20 80 85. Danke und gute Fahrt.
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17: Auf geht's in den Freitag.
16: Na, die Sonne lacht ins Studio rein. Guten Morgen, wir schenken euch ein nagelneues Auto.
17: Und ein mega geniales E-Bike. Wichtig ist dafür nur, dass ihr zu einer bestimmten Zeit an einem bestimmten Ort in Tirol seid. Mhm. Wo das jetzt am Wochenende ist, verraten wir euch in 6 Minuten.
16: Und Vorfreude auf den Feiertag morgen Samstag gibt's jetzt mit dem aktuellen Top-Hit von Taylor Swift. Opel Lights.

0: Schön, dass wir gemeinsam reinstarten in den Freitag 5 nach 7 bei Live-Radio. 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

0: Live-Radio Lieblings-Greatest-Hit von Whitney Houston und gleich einer der besten aktuellen von Dermot Kennedy Funeral. Es ist 7.14 Uhr am Freitag. Guten Morgen. Und nicht vergessen, ihr Lieben, morgen am Samstag Feiertag, Maria Himmelfahrt.
1: Ja, also haben da die Geschäfte zu, heißt unbedingt heute noch den Wochenendeinkauf erledigen.
0: Und irgendwie ist schon schade, dass der Feiertag auf ein Wochenende fällt.
1: Ja schon, aber alle, die sonst Samstagsschicht haben und im Geschäft sind, die sind happy.
0: So muss man es auch sehen, genau. Also ich bin ja schwer dafür, wenn der Feiertag an einem Wochenende ist, dann gehört der unter der Woche am besten gleich am Montag nachgeholt, dass wir da dann frei haben.
1: Ja, klingt nach einem super Plan. Feiertag, Bundeskanzler.
0: Ja, unbedingt.

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15: Na, guten Morgen mit Live Radio 5 vor halb 8 am Freitag. Gleich zwei dubiose Diebstähle beschäftigen aktuell die Polizei. Was da in der Klinik Innsbruck und in Kramsach verschwunden ist, in einer Minute im Tirol Update.
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15: Hier ist für euch Lea Singer mit dem Tirolwetter bei Live Radio. Das große Schwitzen geht weiter.
2: Heute sogar noch mal heißer als gestern, bis zu 35 Grad werden es. Jetzt noch deutlich kühler, wir messen 11 Grad in St. Leonhard im Pitztal, in Kirchdorf derzeit 14 Grad und in Innsbruck 16. Dazu ganz viel Sonne heute, Wolken bleiben auch die große Ausnahme. Die Live Radio Wochenendvorschau zeigt, morgen am Feiertag starten wir auch wieder sehr sonnig und wird auch wieder ähnlich heiß, bis zu 35 Grad. Vereinzelt können da am Nachmittag vor allem im Süden des Landes Gewitter entstehen. Also bitte aufpassen bei der Wanderung. Übermorgen am Sonntag solltet ihr da unbedingt schon zum Mittag wieder retour sein. Da kann es im ganzen Land am Nachmittag blitzen und donnern bei bis zu 33 Grad.
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15: Und ganz plötzlich ist ein Ultraschallgerät weg, Eva Hausberger.
18: An der Radiologie der Innsbrucker Klinik ist vor wenigen Tagen ein Ultraschallgerät im Wert von knapp 10.000 Euro gestohlen worden. Laut Polizei war das hochwertige medizinische Gerät erst seit Juli im Einsatz. Nicht der einzige dubiose Diebstahl, der die Tiroler Polizei derzeit beschäftigt. In Gramsach ist bereits im Februar ein Hochleistungsindustriestaubsauger gestohlen worden und jetzt auf einer Baustelle in Wien wieder aufgetaucht. Verdächtigt wird ein 35-jähriger ehemaliger Mitarbeiter des betroffenen Betriebs. Rund um den Feiertag morgen zieht es besonders viele Italiener nach Tirol. Ferragosto ist in Italien ja die absolute Urlaubshochsaison. Das spüren wir auch in Tirol, Tirol-Reporterin Beate Lena.
19: Vor allem Osttirol und Innsbruck sind beliebte Ziele für unsere italienischen Nachbarn. Hier hat es im letzten Jahr die meisten Nächtigungen italienischer Urlauber gegeben. Dahinter folgen die Region Seefeld, das Stubai und das Ötztal. Weil Ferragosto dieses Jahr auf einen Samstag fällt, dürften zu den vielen Urlaubsgästen morgen auch viele Tagesausflügler kommen. Auch wenn Tirol beliebt ist, die Gästezahlen sind aktuell nicht mehr so hoch wie noch vor der Corona-Pandemie. Viele Italiener machen seither eher Heimaturlaub.
18: Wieder ist in Tirol ein Wolf zum Abschuss freigegeben, diesmal im Bezirk Landeck. Auf einer Weide in Ischgl sind 4 tote Ziegen gefunden worden, 3 weitere werden vermisst. Der Amtstierarzt vermutet einen Wolf als Verursacher, deshalb hat das Land eine Abschussverordnung erlassen. Und Daumenrücken heute für Tirols Tennisass Lilly Tacker. Die 18-Jährige trifft beim WTA-Turnier in Cincinnati im Hauptbewerb auf die Australierin Talia Gibson. Matchbeginn ist um kurz nach 18 Uhr unserer Zeit. 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
2: Kurze Verzögerungen gibt es auf der 12 Interlautobahn Innsbruck Richtung Brenner im Baustellenbereich auf der Lueckbrücke wegen Überlastung 10 Minuten plus. Wenn ihr sonst was entdeckt, Staus und Blitzer 0512 20 80 85.
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15: Guten Morgen. Freitag in Tirol. Wo im Land gibt's das beste Schnitzel mit Pommes? Ihr habt's bei uns in Tirol dort den fleißig gewotet.
2: Letzte Stunde haben wir schon Platz 3 gekürt. Die Rauthütte in der Leutasch. Wer es jetzt auf Treppal Platz 2 schafft, das verraten wir euch gleich in 6 Minuten. Unbedingt dranbleiben.
15: Und Beats wie der Schnitzelklopfer gibt's jetzt von Glockenbach.

0: Ja, und wer jubelt mit Ole Ole? Das entscheidet sich heute Morgen Live-Radio 7:55. Wo gibt's nämlich das beste Schnitzel mit Pommes in Tirol? Das Ergebnis steht fest.
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0: Ihr habt fleißig mitgevotet die letzten Wochen auf liveradio.tirol. Platz 3 schon verkündet, geht ihr an die Rautüte in Leutasch.
2: Und zu Platz 2 gratulieren dürfen wir jetzt dem Michael Lindner von der Jausenstation Riedelhof in Oberau.
3: Juhu, ja, gewaltig. Wahnsinn, super. Das freut mich wirklich sehr. Da habe ich gefreut.
0: Was machen deine Schnitzel und Pommes so besonders, dass die Leute euch so lieben?
3: Ja, ich glaube halt, dass die Portion halbwegs passt, dass man genug hat und dass es gut ist. Und ja, gutes Lebensmittel und ja, wir machen die Arbeit gern und wird dann passen, glaube ich. Hoffe ich.
2: Wer sind jetzt eigentlich wir?
3: Ja, meine Frau und ich und unser kleines Team halt. 3 oder 4.
2: Aber heute, wenn man zu hoch wie es feiert, dann wird es klingen, als wären 100 Leute um, oder?
3: Bestimmt.
0: Du Michi, weil es heißt Jausenstation, ist das ein Wandergebiet oder was gibt es bei euch genau?
3: Ja, bei uns der Drachenpark in der Nähe, da in der Wildschönau und die Wildschönau, das Hochtal in der Ruhe. Wir sind da so Bergbauern, Jausenstation.
0: Also vielleicht verbindet sich ja die Wochenendwanderung mit der Einkehr bei Michi, Schnitzel und Pommeskosten. So, und wer es auf Platz 1 geschafft hat, der besten Schnitzel mit Pommes, verraten wir euch in einer Stunde um kurz nach 8:30.
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0: Guten Morgen, Tirol, eure Live-Radio-Frühstart am Freitag, 7.43 Uhr haben wir's. Wir haben's euch ja gesagt, macht's euch eine romantische Date-Night. Wobei, so romantisch haben wir's dann doch nicht gemeint.
1: Sonnenfinsternis und da ist eben ja Mittwochabend. Wer die über die Webcam am Brunschkopf über Seefeld mitverfolgt hat, hat dann noch ein bisschen mehr zu sehen bekommen.
0: Oh,
1: nach dem Sonnenuntergang auf der Aussichtsplattform zuerst ein Pärchen eng umschlungen küssend. Bei der ersten Aufnahme, aber bei der zweiten, alle 20 Minuten, kommt da eine neue Aufnahme dazu. Waren sie immer noch eng umschlungen, aber naja, haben halt nichts mehr angehabt. Der Rest ist Kontext, behaupte ich jetzt einmal.
0: Bilder im Kopf entstehen,
1: Bilder im
0: oder?
1: Könnt's, müsst's nicht. Und es war auch alles verpixelt auf diesen Bildern. Also man sieht nicht, wer da eine schöne Zeit gehabt hat.
0: Ja, aus dem Brunschkopf wird also der Brunstkopf.
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0: Richtiger Brunstschrei gewesen vorgestern. 7:45 am Freitag.

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20: Ja, wunderschönen guten Morgen. Das Tirol weiter bei Live-Radio mit Lea Singer. Wir reiten weiter auf der Hitzewelle.
21: Oh ja, es ist heute wieder heiß und auch am Wochenende. Heute bis zu 35 Grad sogar. Aktuell messen wir noch 15 in Steinach, 17 in Landeck und 18 in Innsbruck. Am Himmel quasi nur Sonne, wenn dann nur ein paar einzelne harmlose Quellwölkchen. Die Live-Radio-Wochenendvorschau zeigt, morgen der Samstag genauso heiß und nur etwas gewitteranfälliger. Am ehesten im Süden entlang der Grenze zu Italien könnte stellenweise blitzen und donnern am späteren Nachmittag. Übermorgen am Sonntag, da werden die Gewitter aber deutlich häufiger. Ab Mittag kann es da im ganzen Land regnen und eben auch blitzen und donnern. Davor bis zu 33 Grad.
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20: Schwitzen für den guten Zweck, Eva Hausberger.
1: Bei einem Crossfit-Event im Ötztal haben sich vor kurzem 40 Teams verschiedenen Workouts gestellt und bei Liegestützen, beim Gewichtheben, Rudern oder Laufen einen Tag lang Spenden gesammelt. Für die Krebshilfe Tirol, konkret für Brustkrebsbetroffene im Land. Durch Startgebühren, Tombola-Lose, eine Spendenbox und zahlreiche Unterstützer sind gut 3.300 Euro zusammengekommen.
20: 5 vor 8.
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19: Mit Melanie Wenig, guten Morgen. Wir haben zu wenig Ärztinnen und Ärzte. Davon ist in Österreich immer wieder die Rede. Alex Feconia, die Zahlen zeichnen aber ein anderes Bild.
23: Die rund 10.300 Planstellen für Vertragsärzte der österreichischen Gesundheitskasse sind laut dem aktuellen Stellenplan-Monitoring zu mehr als 97% besetzt. Regional gibt es aber Unterschiede. Am meisten fehlen Fachärztinnen und Fachärzte in Tirol. Bei den Allgemeinmedizinerinnen und Medizinern ist die Lücke im Burgenland am größten. Am schwierigsten ist die Lage in der Zahnmedizin. Dort sind nur 91% besetzt. Trotz der Wartezeiten sieht Gesundheitsministerin Schumann die Versorgung aber sicher.
19: Damit das so bleibt, setzt Schumann unter anderem auf mehr Primärversorgungszentren sowie einen eigenen Gesundheitsfonds, der bis 2030 jährlich mehr als 300 Millionen Euro bereitstellt. Waldbrände sorgen derzeit in mehreren Ländern in Österreichs Nähe dafür, dass Menschen ihre Häuser verlassen müssen. Im Westen Deutschlands muss der Ortsteil Gey in der Gemeinde Hürtenwald mit rund 1.800 Einwohnern sofort geräumt werden. Seit gestern stehen dort rund 25 Hektar Wald in Flammen. Auch in Kroatien hat ein Waldbrand den Touristenort Lokva Rogoznica bedroht. Erste Häuser sind bereits zerstört. Die S-Bahn in Wien steht weiter still. Der Schaden durch einen Kabelbrand zwischen Prater und Hauptbahnhof legt die Strecke auch in den nächsten Wochen lahm. Der Schaden ist noch massiver als angenommen. 20 Kilometer Kabel müssen repariert werden, so die ÖBB. Auch Reisende zum Flughafen Wien sind betroffen. Die müssen teils mit Schienenersatzverkehr fahren. Für den City Airport Train fahren Busse. Und der Flughafen Catania auf Sizilien ist wegen des Ätna-Ausbruchs erneut gesperrt. Bis morgen früh 2 Uhr soll es keine Ankünfte oder Abflüge geben. Seit Beginn des Vulkanausbruchs vor einer Woche sind rund 40% der geplanten Flüge gestrichen worden. Der wirtschaftliche Schaden wird auf 12 bis zu 24 Millionen Euro geschätzt.
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21: Einen Staupunkt gibt es auf der 12 Interlautobahn Innsbruck Richtung Brenner. Auf der Baustelle bei der Luag-Brücke dauert es aktuell 10 Minuten länger wegen Überlastung. Staus und Blitzer auch gerne melden. 0512 20 80 85. Danke und gute Fahrt.
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20: Guten Morgen. Auf den Freitag und gleich Wochenfinale bei uns im Quiz am Morgen. Stadtland irgendetwas. Wer schafft in 30 Sekunden am meisten Begriffe?
21: In Führung aktuell mit 7 Begriffen. Die Johanna Anfang aus Kundl. Falls ihr sagt, da schaffe ich noch mehr, anmelden auf liveradio.tirol. Wir spielen in 6 Minuten.
20: Und vor der Aufregung jetzt nochmal Puls runter. Geht wunderbar mit Gracie Abrams.

0: Freitag in der Früh gleich 5 nach 8.
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0: Wochenfinale. Heute unser Kandidat, der Remo Todeschini aus Reit bei Seefeld. Guten Morgen.
2: Ja, guten Morgen, Lea. Hi, Feiti.
0: Servus. Was steht an am Wochenende?
2: Keine Ahnung. Geroldsee. Geroldsee, einmal Länderbattle von der Tochter, ja.
3: Ah, cool. Geil. Und sind Sie auch fein, wenn einmal nichts geplant ist, oder?
2: Voll genug der Sommer.
3: Vielleicht plant Sie aber eine neue Urlaubsreise, weil wenn du jetzt 8 richtige Begriffe hast, gibt es einen 200-Euro Reisegutschein von Christophorus Reisen für dich.
2: Super.
0: Die Lea gibt dir gerade noch den Buchstaben.
2: Ja.
3: Das U, U wie Uwe.
2: Okay.
0: Dann starten jetzt für dich die schnellsten 30 Sekunden deines Lebens.
3: Eine Stadt.
2: Utrecht.
3: Land.
2: Uruguay.
3: Beruf.
2: Unternehmer.
3: Tier.
2: Uhu.
3: Tiroler Ort.
2: Udern.
3: Kleidungsstück.
2: Unterhose.
3: Im Büro.
2: Weiter.
3: Etwas Teures.
2: Uhr.
3: Instrument.
2: Ukulele.
3: Sänger.
2: Weiter.
3: Eine Pflanze.
2: Schade.
0: Was für ein Wochensieger! Du hast es gemacht, 8 Begriffe waren's.
2: Echt? Bravo!
3: Super!
2: Das ist ein Wunder.
0: Super,
2: danke, danke, danke.
0: Remo.
2: Noch nie was gewonnen. Super, cool. Freut mich. Dankeschön.
3: Sehr, sehr gern. Weißt du, wo es hingehen soll?
2: Keine Ahnung. Also, ich muss mal schauen, was da möglich ist. Wir haben eine größere Reise geplant. In die Herbstferien, vielleicht lässt sich da was kombinieren. Aber super, hey, cool, danke.
0: Ja, gern, schönes Wochenende und nächste Woche neue Runde bei Stadtland Irgendetwas. 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

0: Da lacht die Sonne zu euch rein um 8.12 Uhr. Guten Morgen mit Live-Radio. Stellt euch vor, ihr fahrt komplett ohne Geld mit einem E-Scooter quer durch ganz Österreich. Das war die Challenge vom Tiroler Comedian Gabriel Castagneda aus Stanz.
1: Mit, Gegenleistungen hast du dir deine Tour, Strom, Essen, Übernachtungsplatz, alles finanziert. Was hast du jetzt schon alles gemacht?
2: Es war halt bisher eine wirklich tolle und bunte Mischung. Ich habe gekocht, habe ich mehrfach. Natürlich Comedy habe ich gespielt. Einer Frau habe ich das Auto geputzt. Den Walter Kammerhofer, einen Kabarettkollegen, habe ich zufällig auf der Straße getroffen. Der hat mich nachher eingeladen zu einer Jause. Rasen gemacht, Pool geputzt, Stall ausgemistet. Kellner habe ich eine Zeit lang, vor allem. Also war wirklich super. Und die Leute haben bisher eigentlich nur positiv auf das Projekt reagiert.
1: Ja, cool und fleißig. In 11 Tagen hast du es so schon von Tirol nach Wien geschafft. Wie geht's dir da jetzt?
2: Also mittlerweile bin ich wieder in Tirol angekommen nach 11 Tagen. Es geht mir gut. Es war zwar echt anstrengend, vor allem gegen Ende, außer was ist wirklich eher eine Sachepartie. Aber jetzt nicht wegen den Leuten oder so, sondern weil halt das Organisieren und jeden Tag irgendwo anders sein ist wirklich anstrengender, als wie ich mir das vorgestellt habe. Aber es war super und es geht ja in wenigen Tagen weiter dann Richtung Bregenz.
0: Ins Ländle, Ussi. Ja, und dann hat er es wirklich geschafft, ohne Geld einmal Österreich zu durchqueren. Richtig coole Aktion, Gabriel. Bravo.
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11: Guten Morgen mit Live-Radio, gleich 8:55. Betrüger räumen einem Pensionistenpaar die Konten leer. Wie sie das geschafft haben, in einer Minute im Tirol-Update.
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11: Das Tirolwetter bei Live-Radio mit Lea Singer und jetzt ist es schon richtig lang, richtig heiß, Lea.
13: Oh ja, in den letzten 18 Tagen, jeden Tag bis auf einen immer über 30 Grad, teilweise sogar 35 und mehr. Und auch heute knackt man die 35 Grad Marke wieder bei ganz viel Sonne. Aktuell messen wir 12 Grad in Schmirn, in Galtür sind es 14 und in Innsbruck jetzt 19 Grad. Die Live-Radio Wochenendvorschau zeigt, morgen am Feiertag auch wieder bis zu 35 Grad. Da Gewitter am Nachmittag und am Abend am ehesten im Süden möglich. Am Sonntag bis zu 33 Grad. Da wird es generell gewitteranfälliger. Kühler wird es dann am Montag.
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11: Plötzlich ist es Konto leer, Eva Hausberger.
14: Ein Tiroler Pensionistenpaar aus dem Bezirk Innsbruck-Land ist jetzt Betrügern aufgesessen. Durch einen Internet- und Telefonbetrug haben die 77 und 86 Jahre alten Eheleute einen sechsstelligen Betrag verloren. Tirol-Reporter Philipp Grambacher.
15: Die 77-jährige Ehefrau sucht im Internet nach Möglichkeiten, ihr Geld anzulegen und meldet sich bei einem Online-Portal an. Daraufhin wird sie von einem unbekannten Mann mehrmals telefonisch kontaktiert. Dem Täter gelingt es dann auch, auf den Computer der Frau zuzugreifen. Dort sind die Zugangsdaten zu ihren Konten und den Konten ihres 86-jährigen Mannes abgespeichert. Der Betrüger räumt die Konten leer. Der Schaden liegt bei über 100.000 Euro. Die Ermittlungen der Polizei laufen.
14: In St. Jakob in Haus werden gestern 2 Spaziergänger von einem Schäferhund attackiert und verletzt. Rettungskräfte bringen den 85-jährigen Mann und die 48-jährige Frau ins Krankenhaus St. Johann. Die Frau muss an der Hand operiert werden, der Mann wird am Schienbein verletzt. Wie es zu der Attacke gekommen ist, ist noch unklar. Den Hundebesitzer erwartet eine Anzeige. Ferragosto in Italien und Ferienende in Teilen Deutschlands. Auf Tirols Straßen ist dieses Wochenende wieder mit viel Verkehr zu rechnen. Speziell der Rückreiseverkehr dürfte deutlich zu spüren sein. In mehreren deutschen Bundesländern und auch in Teilen der Niederlande enden die Sommerferien. In Tirol ist unter anderem auf der Brennerautobahn und über den Fernpass mit Stau zu rechnen. Und Daumendrücken heute für Tirols Tennisass Lilly Tucker. Die 18-Jährige trifft beim WTA-Turnier in Cincinnati im Hauptbewerb auf die Australierin Talia Gibson. Matchbeginn ist um kurz nach 18 Uhr unserer Zeit. 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
13: Da schauen wir gleich wieder auf die A13 Brenner-Autobahn Innsbruck Richtung Brenner im Baustellenbereich auf der Luagbrücke wegen Überlastung ein Plus von 10 Minuten. Und bitte nicht zu schnell, hier die neuesten Blitzer für Tirol gibt es wie immer nur bei uns auf Live-Radio. Stehen auf der BN171 Tiroler Straße von Brixleck nach St. Gertraudi bei der Firma Alpquell wird kontrolliert. Danke für die Info und wenn auch ihr was habt, Staus und Blitzer 0512. 12 20 80 85.
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11: Guten Morgen. So, die Spannung steigt. Wo in Tirol gibt's jetzt das beste Schnitzel mit Pommes? Ihr habt's auf unserer Homepage fleißig mitgevotet.
13: Die Plätze 3 und 2 haben wir schon gehört heute. Rautshütte Leutasch und die Außenstation Riedelhof in Oberau. Und Platz 1 verraten wir euch in 6 Minuten.
11: Dranbleiben.

0: Also nochmal die Hände reiben, jetzt wird's nämlich spannend. Wo gibt's das beste Schnitzel mit Pommes in Tirol? Das Ergebnis steht fest.
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0: Guten Morgen mit Live-Radio, schon aufgelöst heute Morgen. Platz 3 geht an die Rauthütte in der Leutasch. Platz 2 an die Außenstation Riedelhof in Oberau.
2: Und unter vielen, vielen tausenden Stimmen von euch zu Platz 1 gekürt. Das Gasthaus Andreashofer in Umhausen. Gratuliere, Christian Schaufetter.
3: Hallo. Ja, gewaltig. Danke, danke, danke. Das freut mich.
0: Glückwunsch. Was macht euer Schnitzel und die Pommes so besonders?
3: Ja, einfach Top-Qualität vom Fleisch und vom Fett.
0: Woher kommt das Fleisch?
3: Das Fleisch kommt vom heimischen Metzger.
2: Ah, sehr gut. Magst du schon Grüße ausrichten?
3: Ja, sicher, sehr gerne. Das ist der Armin Kuprian aus Lengenfeld.
0: Armin.
2: Mit dem wärst du auch noch anstoßen auf den Erfolg?
3: Ja, hoffentlich.
2: Ja, super. Und wer backt das Schnitzel außer bei euch?
3: Ja, alle, was gut da sind. Ich oder meine Mama oder der Bruder.
2: Da möchtest du dieses Wochenende gut zusammenhelfen, weil da werden viele vorbeikommen und eure Schnitzel kosten wollen.
3: Umso mehr, umso besser.
0: Am besten jetzt gleich Tisch reservieren, ihr Lieben.
3: Ja. Ich möchte unbedingt noch unseren Gästen Danke sagen, dass sie uns so zahlreich und oft besuchen und so treue Gäste sein. Und das ist einfach super.
2: Schön.
0: Und wir sagen Danke an euch fürs fleißige Mitworten. Alle Ergebnisse zu den Tirol Top 10 in Kürze online auf liveradio.tirol.
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0: Nicole Kitzbühler Hathaway bei Live Radio gleich 8:45. Guten Morgen.
1: Und nicht vergessen, morgen Samstag Feiertag, Maria Himmelfalt. Also am besten heute schon den Wochenendeinkauf erledigen.
0: Was sonst so los ist in Tirol jetzt.
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0: partiell, trotzdem ein Erlebnis. Doch worauf kommt's wirklich an? Ihn brauchst gar nicht fragen, was im Leben wirklich zählt.
1: Scheiß einmal auf die Sonnenfinsternis, schau mal um, was wir von geilen draußen da haben.
0: Wenn die Sonne nicht verdeckt, dann gibt sie echt Gas. Jahrhundertsommer in Tirol, ich erst kürzlich las. Die Sommertour von Live-Radio nimmt allerhand in Kauf, um stets bei euch ganz nah zu sein.
2: Ja, wir haben sehr, sehr hart gewartet. Also wir freuen uns wahnsinnig, dass ihr endlich jetzt da seid, auf den dritten Anlauf.
0: Zum Schluss noch kurz der Blick voraus, man könnte auch sagen Aposto, wenn tausend Italiener kommen zu Ferragosto. Buongiorno, liebe Südländer, seid's mir nett gegrüßt, auch wenn's für uns nicht einfach ist.
3: Man bringt die Worte, die man braucht, auf jeden Fall raus und der Rest ist halt mit Händ und Fiers.
0: Das war's, liebe Tiroler, diese Woche ist vorbei. Auch nächste Woche Live-Radio hören, seid's vorne mit dabei.

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19: Schönen Freitagvormittag. Das Tirolwetter bei Live-Radio mit Lea Singer, heute sogar noch ein bisschen heißer.
0: Bis zu 35 Grad werden es. Damit springen die Temperaturen jetzt immer noch um ca. 15 bis 20 Grad nach oben. Wir messen derzeit nämlich 13 Grad in Schmirn, in Ims sind es jetzt 15 und in Innsbruck 19 Grad. Die Live-Radio-Vorschau zeigt, auch morgen am Feiertag gibt es wieder Sonne pur. Perfekt fürs Stadtfest in Vils, das ist heute und auch morgen. Am Feiertag, also da haben die Leute dann einen Durst. Auch morgen wird es wieder heiß, bis zu 35 Grad. Und am Sonntag maximal bis zu 33 Grad. Da ist es generell dann gewitteranfälliger.
19: Es ist kurz vor 9.
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6: Mit Melanie Wenig, guten Morgen.
15: Immer mehr Quereinsteiger unterrichten an Österreichs Schulen. Zuletzt haben sie 12% der Neuanstellungen im Lehramt ausgemacht. Aktuelle Studien zeigen, dass sie oft gute Voraussetzungen mitbringen, im Berufsalltag aber noch häufig mit unklaren Rollen und hoher Stundenbelastung kämpfen. Wie wichtig der Quereinstieg für die Bundesländer ist und auch in Zukunft noch sein wird, betont etwa der Personalverantwortliche der Kärntner Bildungsdirektion, Thomas Druck.
20: Quereinsteigerinnen bei uns fungieren als regionale Personalreserve, sprich gerade in den Peripherie-Regionen im Oberkärntner Raum sind sie regional verwurzelt, sind teilweise Akademikerinnen, die im Bundesausland tätig waren und dann noch Kärnten zurückkümmern wollen. Das ist eine gute strategische Personalreserve.
15: Auch Bildungsminister Wiederkehr setzt weiter auf Quereinsteiger und will sie künftig auch an Volksschulen einsetzen. Trotz aller Klagen über zu wenig Kassenärzte sind in Österreich die rund 10.300 Vertragsarztstellen der ÖGK fast zur Gänze besetzt, zeigt das ÖGK-Stellenplan-Monitoring. Regional gesehen fehlen die meisten Fachärztinnen und Fachärzte in Tirol und die meisten Allgemeinmediziner im Burgenland. US-Präsident Trump hat vor kurzem angekündigt, Zölle von bis zu 100% auf Drohnen zu verhängen. Die heimische Produktion soll so angekurbelt und die Abhängigkeit von chinesischen Zulieferern verringert werden. Die Zölle sollen Anfang September in Kraft treten. Österreich durfte sich über EM-Bronze beim Schwimmen freuen. Luka Mladenovic hat bei der Langbahn-EM in Paris unserem Team die erste Medaille beschert. Der Salzburger ist im 200-Meter-Brustfinale 600stel über seiner im Halbfinale fixierten Bestmarke geblieben. Es ist bereits seine dritte Medaille in der internationalen Klasse.
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0: Da schauen wir gleich wieder auf die A12 Inntal-Autobahn Innsbruck Richtung Kufstein. Kurze Verzögerungen gibt es da vor der Baustelle auf Höhe Kundl, 5 bis 7 Minuten mehr. Und auf der A13 Brenner-Autobahn dauert es Innsbruck Richtung Brenner länger vor der Baustelle auf der Lueckbrücke. Hier ein Plus von 10 Minuten. Und bitte nicht zu schnell, hier die neuesten Blitzer für Tirol gibt es nur bei uns auf Live-Radio. Und zwar wird bei der Auffahrt Watten kontrolliert. Vielen Dank für diese Info. Wenn auch ihr was habt, Staus und Blitzer 0512 20 80 85. Gute Fahrt.
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19: Gleich mit einem Mega 2000er von Lady Gaga und 80er Beats von Taylor Dane.
0: Und sie ist ein Mega 2010er, muss man sagen. So jung unser heutiges Live-Radio-Sommerwetterkind, die Sophia Lena 9 aus Hatting. Servus.
21: Hey. Hallo.
0: Ja, und die Sophia, muss man sagen, hat heute auch Geburtstag. Jo. Alles, alles Gute.
19: Happy Birthday.
0: Und deine Mama ist auch da und die möchte eine Sache sagen, warum du so besonders bist.
22: Weil du immer fröhlich und hilfsbereit bist.
19: Oh, wie schön.
0: Bravo. Super, Sophia. Und wie super du das Wetter machst, das haben wir dann gleich in 10 Minuten.

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1: Boybands. Lieder, die man heute noch mitsingen kann.
2: Ja, sie haben gut ausgeschaut.
0: Neben den Backstreet Boys, Take That oder Caught in the Act. Ebenfalls mega beliebt. NSYNC mit Frontman Justin Timberlake.
2: Oh la la.
0: Kommt gleich nach dem Mega 80er von Bryan Adams.

0: 9.14 Uhr auf Live-Radio und jetzt wird's wieder richtig, richtig lieb.
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0: Das ist heute die Sophia Lena, 9 Jahre aus Hattingen. Grüß dich!
2: Hallo Lea, hallo Falti.
3: Wunderschön, dass du da bist, liebe Sophia. Und du hast ja heute sogar Geburtstag.
2: Ja.
0: Happy Birthday!
3: Alles Gute! Wie hast du den Geburtstag heute schon gestartet?
2: Naja, ich bin aufgewacht und das Erste, was ich getan habe, ist den Mauke aufwecken, das ist mein Bruder.
3: Oh. Dass der da gratuliert?
2: Ja.
3: Cool.
0: Wie wächst du auf, dein Bruder? Was, wie tust du das?
2: Ich schleiche einfach herum, bis er das Knacksen hört.
3: Älterer Bruder oder jüngerer Bruder?
2: Älterer.
3: Ah, und wie hat er dann reagiert? Was hat er gesagt zu dir?
2: Lass mich noch schlafen.
0: Ferien.
3: Und ist ihm dann eingefallen, dass du Geburtstag hast?
2: Ja.
3: Und hat er gratuliert?
2: Ja.
3: Und was hast du jetzt weiter geplant? Wie feierst du noch weiter?
2: Wir werden nachher morgen die Familie versammeln und nachher bei mir daheim die Geburtstagsfeier.
0: Cool.
3: Cool, ja, dann kannst du 2 Tage feiern.
2: Ja.
3: Aber heute tust du ein bisschen arbeiten auch, gell?
2: Ja.
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0: Heute mit Sophia Lena, seit heute 9 Jahre aus Hattingen.
2: Geburtstagswetter am allerfeinsten. Sonne pur und bis zu 35 Grad. Es sollte heute trocken bleiben. Am Wochenende ist es auch heiß, da kann es aber auch gewittern.
3: Bravo!
0: Großartig!
3: Also super für deine Feier morgen, oder?
0: Geht's im Garten feiern?
2: Ja, im Garten.
3: Noch ein schönes Wochenende und schöne Sommerferien.
0: Ist es.
2: Danke. Tschüss.
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0: Und weit im Flashback Friday geht's mit einem 90er von Gigi D'Agostino. 8:45.

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11: Freitagvormittag, 5:30 bei Live-Radio. Kurioser Zwischenfall heute Morgen auf der A13 bei Patsch. Tirol Update in einer Minute.
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11: Hier ist das Tirol-Wetter bei Live-Radio mit Lea Singer. Der Himmel bleibt heute blitzblau.
13: Kaum ein Wölkchen ist da zu sehen. Damit wird es auch wieder richtig, richtig heiß. Heute sogar bis zu 35 Grad noch möglich. Da werden viele das Wochenende im Freibad starten. Aktuell haben wir die 20-Grad-Marke auch schon geknackt in Jenbach, Landeck und auch in Innsbruck. Die Live-Radio-Vorschau zeigt morgen der Samstag, der Feiertag. Der wird genauso heiß. Da am Nachmittag, vor allem im Süden, aber Gewitter möglich. Übermorgen am Sonntag dann generell gewitteranfälliger.
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11: Und da haben sich heute schon Kühe auf die Autobahn verirrt, Eva Hausberger.
14: Auf der A13 Brenner-Autobahn bei Patsch waren heute früh um etwa 8 Uhr Kühe unterwegs. Die 13 Tiere waren einem Landwirt zuvor ausgekommen, schildert Patrick Bickel von der Asfinag.
15: Und die haben sich dann über die Anschlussstelle, durch die Baustelle, durch den Weg auf die Hauptfahrbahn gesucht und sind da leider unerlaubterweise auf der Autobahn unterwegs gewesen.
14: Der Bauer und die Bauarbeiter waren gleich vor Ort. Die Asfinag hat die A13 kurzzeitig gesperrt und die Tiere zusammen mit der Autobahnpolizei wieder von der Fahrbahn getrieben. Ein ungewöhnlicher Einsatz.
15: Ja, man hat immer wieder mal Tiere auf der Fahrbahn, aber dass gerade 13 Kühe sich auf die Fahrbahn führen, ist aber Seltenes und zum Glück nicht alltäglich.
14: Passiert ist bei dem Vorfall glücklicherweise nichts. Kurioser Diebstahl in Innsbruck. Wie erst jetzt bekannt geworden ist an der Radiologie der Innsbrucker Klinik Anfang August ein Ultraschallgerät gestohlen worden. Laut Polizei war das Gerät im Wert von knapp 10.000 Euro erst seit Juli im Einsatz. Der Täter dürfte am 3. August um die Mittagszeit zugeschlagen haben. Die Ermittlungen laufen. Und Hamburger Flair mitten in Innsbruck. Noch bis Sonntag läuft am Marktplatz der Spezialitätenmarkt Fischvergnügen am Inn. Neben Fisch aus dem Norden gibt es etwa auch Schmuck, Süßigkeiten oder Weine. 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
13: Stau wegen Überlastung auf der 13 Brenner Autobahn Innsbruck Richtung Brenner im Baustellenbereich auf der Lueckbrücke dauert es eine Viertelstunde länger. Und überlastet auch das Zentrum von Lienz über die B100 Trautalstraße in beiden Richtungen 5 bis 10 Minuten dazu rechnen. Bitte nicht zu schnell. Hier die neuesten Blitzer für Tirol gibt es wie immer nur bei uns hier auf Live-Radio. Und zwar wird da kontrolliert einmal bei der Baustelle Arlberg in Richtung Vorarlberg und dann noch im Gemeindegebiet Pfons, wo man weiterfährt, dann in Richtung Matrei. Danke für diese Infos. Wenn auch ihr was habt, Stausenblitzer 0512 20 80 85. Gute Fahrt!
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11: Das Beste aus den 80ern, 90ern, 2000ern, gerade bei der Eva gehört. Kühe im Baustellenbereich auf der 13 bei Batsch, bist du deppert, ja?
13: Die Armen, aber zum Glück ja alles gut ausgegangen. Ja,
11: da kann man sich schon einmal verirren. Also auf unserer Playlist verirrt sich Chorhits, gell? Die sind alle ausgewählt, so wie es sein soll. Falco, 80er jetzt für euch. Und dann 2000er von Britney Spears. Ah!

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0: Live-Radio Flashback Friday, Hammer 2000er von Britney. Jetzt auf in die 80er.
1: Diese Männer hier sind vollendete Schaumschläger und Scharlatane. Sie verwenden Sinn und Nervengase, um Halluzinationen zu erzeugen. So glauben die Menschen, dass sie Gespenster sehen. Und so rufen sie diese albernen Clowns, die dann auch sehr gelegen aufkreuzen, um das Problem mittels einer falschen elektronischen Lichtschau zu beseitigen.
2: Die Ghostbusters, einer der Filme in den 80ern. Der
0: Soundtrack läuft bis heute auf jeder guten Party bei uns in Tirol. Fixer jetzt am Wochenende, Ray Parker Jr. Jetzt am Flashback Friday bei Live Radio. Hey.

0: bis 19 Uhr. Das Beste aus den 80ern, 90ern, 2000ern. Das ist Live-Radio Flashback Friday, dreiviertel 10.
1: Und natürlich sind wir auch immer bei euch, wenn irgendwo geblitzt wird. Bitte nicht zu schnell, heißt jetzt auf der A12 Inntalautobahn Innsbruck Richtung Landeck bei der Auffahrt Starkenbach. Danke für die Info.
0: Und die Lena Holzer ist schon bereit, begleitet euch ab 10 Uhr weiter am Flashback Friday.
2: Der vielleicht ja beste Tag der Woche musikalisch bei uns, wenn man das so sagen kann.
1: Wir feiern ihn alle.
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3: Hier ist das Tirolwetter bei Live-Radio mit Lena Holzer. Auch heute wird es wieder so richtig heiß. An den letzten 18 Tagen haben wir an 17 davon über 30 Grad gemessen. Oft auch 35 und mehr. Bis zu 35 werden es auch heute wieder bei Sonne pur. Aktuell messen wir 18 Grad in Galtür und 21 in Innsbruck und in Albach. Die Live-Radio-Wochenendvorschau, da geht diese Hitzewelle noch weiter. Morgen am Feiertag wieder bis zu 35 Grad, im Süden stellenweise Gewitter möglich. Am Sonntag bei maximal 33 Grad kann es dann im ganzen Land blitzen und donnern. Es ist gleich 5 vor 10.
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5: Mit Melanie Wenig. Schlechte Arbeitsbedingungen und Gewalt im Job hängen oft eng zusammen und die Fälle von Gewalt am Arbeitsplatz in Österreich nehmen zu. Betroffene leiden danach oft an Angstzuständen, Schlafstörungen oder sogar an einer posttraumatischen Belastungsstörung. Alex Feconia, jetzt wird die Arbeiterkammer laut.
6: Nicht die Arbeitnehmerinnen und Arbeitnehmer müssen sich selbst schützen, sondern die Arbeitgeber haben eine Fürsorgepflicht. Und zwar schon bevor etwas passiert, heißt es von der AK. Mehr als die Hälfte der Betriebe in Österreich habe nämlich gar kein Verfahren, um mit Drohungen oder Angriffen umzugehen. Besonders gefährdet seien etwa Beschäftigte, die alleine arbeiten müssen, zum Beispiel im Nachtdienst in Pflegeheimen. Die Ursachen sind vielfältig und reichen von schlechten Arbeitsbedingungen bis hin zu Personalmangel.
5: Auch Mobbing ist für die AK kein rein persönliches Problem, sondern hänge oft mit schlecht gestalteten Arbeitsbedingungen zusammen, etwa Zeit- oder Konkurrenzdruck. Immer mehr Quereinsteiger unterrichten an Österreichs Schulen. Zuletzt haben sie 12% der Neuanstellungen ausgemacht. Aktuelle Studien zeigen aber, dass es bei den Rahmenbedingungen für sie oft noch Luft nach oben gibt. Bildungsforscher verlangen deshalb mehr Unterstützung beim Quereinstieg. Bildungsminister Wiederkehr setzt jedenfalls weiter darauf und will Quereinsteiger künftig auch an Volksschulen einsetzen. Bei den Arbeitskosten liegt Österreich im EU-Vergleich im Spitzenfeld. 46,30 Euro pro Stunde bedeuten den 5. Platz in der EU, ergibt eine Studie des Instituts für Makroökonomie und Konjunkturforschung. Die heimische Regierung will deshalb die Lohnnebenkosten senken. Experten erwarten dadurch aber nur eine kleine Veränderung bei den Arbeitskosten. Und in Venedig ist wieder ein Delfin gesichtet worden, diesmal nahe der Rialto-Brücke im stark befahrenen Canal Grande zwischen Gondeln, Wasserbussen und Motorbooten. Der Bürgermeister Venedigs hat die Bootsfahrer deswegen dazu aufgerufen, langsamer zu fahren, um das Tier zu schützen. Auch aus anderen Teilen der Lagune wurden zuletzt Delfine gemeldet.
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3: Es staut sich im Reiseverkehr auf der A13 Brenner Autobahn Innsbruck Richtung Brenner im Baustellenbereich auf der Luegbrücke 15 Minuten mehr. A12 Inntal Autobahn Kufstein Richtung Bayern bei der Ausreise über den Grenzübergang 5 bis 10 Minuten mehr. Bern 169 Zillertalstraße talauswärts ab Fügen bis Wiesing immer wieder Stop and Go und 10 bis 15 Minuten mehr. Und noch auf die Bern 178 Loferer Straße durch St. Johann in beiden Richtungen 5 bis 7 Minuten plus. Eure Staus und Blitzer bitte melden 0512 20 80 85. Gute Fahrt.
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3: Bis 19 Uhr Nonstop-Hits aus den 80ern, 90ern und 2000ern. Und natürlich gibt's auch am Flashback Friday die eiskalte Erfrischung.
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3: 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Und jetzt geht's die nächste Lieferung raus, und zwar nach Innsbruck. zum Tiroler Sozialdienst. Irgendwer aus eurem Team schnell bei uns anrufen. 0512 20 80 10. Es sind 4 Songs Zeit. Auch am Flashback Friday das gleiche Spiel. Tiroler Sozialdienst aus Innsbruck, meldet euch 0512 20 80 10. Und jetzt starten wir in den Vormittag mit
8: Hi, it's Madonna.

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Der Flashback Friday auf Live-Radio. Liebes Team vom Tiroler Sozialdienst in Innsbruck, wir würden gern euren Durst löschen. Carina Vogelsberger und Team, zwei Songs noch Zeit für eine eiskalte Lieferung Silberquelle-Getränke. Der Live-Radio Durstlöscher, irgendwer aus eurem Team, schnell zum Telefon 0512 20 80 10. Und bei uns geht's weiter mit den besten Songs aus drei Musikjahrzehnten und dem wohl bekanntesten DJ aus Frankreich, David Guetta. Cooler Typ, sein Zuhause sind die Clubs, aber die Songs schreibt er am liebsten, während er im Flugzeug sitzt. Ist auch entspannend, meistens zumindest. 2009, When Love Takes Over.

0: Der Flashback Friday auf Live-Radio. Wir sagen der Hitze den Kampf an, musikalisch gleich mit When the Rain Begins to Fall, aber auch hiermit.
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0: Silberquelle Safteln für euer ganzes Team und die sind eiskalt. Vor 4 Songs aufgerufen, der Tiroler Sozialdienst aus Innsbruck und die Carina Vogelsberger. Es hat ziemlich lang gedauert.
2: Hallo, das ist die Carina.
0: Hallo Carina, der Durstlöscher geht zu euch zum Tiroler Sozialdienst.
2: Super, das freut mich, danke.
0: Hat ein bisschen gedauert jetzt, oder? 4. Song schon?
2: Ja, ich habe ein bisschen gebraucht, die Nummer zu finden.
0: Okay, aber Ende gut, alles gut. Wir bringen euch die Getränke. Was habt ihr heute noch zum Tun vom Wochenende?
2: Ja, wir sind Kinderkrippe und Kindergarten und Hort. Und ja, haben natürlich einiges zu tun mit unseren Kindern.
0: Dann gutes Arbeiten und erfrischt euch gut. Um 11 gibt es übrigens schon die nächste Gewinnerfirma. Gleich noch anmelden und Erfrischungsgetränke fürs ganze Team bekommen.
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9: Um 10:55 Tirols Badeseen trotzen der Sommerhitze. Eva Hausberger.
10: Zum vierten Mal in diesem Sommer haben Experten 35 Badegewässer in Tirol überprüft und die Wasserqualität untersucht. 30 sind mit ausgezeichnet bewertet worden, 5 mit gut, informiert heute das Land. Tirol-Reporter Andreas Leich.
11: Die Hitze und die teils heftigen Unwetter wirken sich auf einzelne Messwerte aus, heißt es in der Aussendung. Unter anderem ist vielerorts der Wasserstand zurückgegangen, gleichzeitig ist die Wassertemperatur gestiegen. Deshalb falle die aktuelle Untersuchung im Vergleich zu früheren Messungen etwas differenzierter aus. Die Wasserqualität der überwachten Tiroler Badeseen sei insgesamt aber weiterhin gut. Während der Badesaison gibt es insgesamt 5 dieser Kontrollen. Eine steht also noch an.
10: In St. Jakob in Haus werden gestern 2 Spaziergänger von einem Schäferhund attackiert und verletzt. Rettungskräfte bringen den 85-jährigen Mann und die 48-jährige Frau ins Krankenhaus St. Johann. Die Frau muss an der Hand operiert werden, der Mann wird am Schienbein verletzt. Wie es zu der Attacke gekommen ist, ist noch unklar. Den 64-jährigen Hundebesitzer erwartet eine Anzeige. Und noch eine Erinnerung für viele Autofahrer im Raum Innsbruck. Die Altranzer Straße wird kommende Woche ab Dienstag mehrere Tage lang gesperrt. Betroffen ist der Abschnitt vom Kreisverkehr Innsbruck-Mitte bis zum Schloss Ambras. Hier wird ja ein neuer Radweg gebaut. 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
9: Es ist viel los im Reiseverkehr. Wir starten im Unterland auf der A12 Inntal-Autobahn, Kufstein Richtung Bayern bei der Ausreise über den Grenzübergang 10 Minuten plus. Dann A13 Brenner-Autobahn Innsbruck Richtung Brenner im Baustellenbereich auf der Lueckbrücke 10 Minuten mehr. B169 Zillertal-Straße talauswärts ab Fügen bis Wiesing immer wieder Stop and Go und 25 Minuten plus. Taleinwärts vor Meierhofen 10 Minuten mehr. B161 Pastorenstraße auf Höhe Kitzbühel Richtung St. Johann 25 Minuten Zeitverlust. In die Gegenrichtung dauert es 10 Minuten länger. Überlastet ist außerdem das Zentrum von St. Johann bis zu 15 Minuten plus. Noch ins Außerfern auf die B179 Fernpassstraße Reute Richtung Nassereit. 10 Minuten mehr auch hier. Und zum Abschluss noch die neuesten Blitzer für ganz Tirol. Die gibt es nur hier bei uns auf Live-Radio. Und die kommen direkt von euch. Live-Radio-Verkehrsmelderin Anuschka.
12: A12 Richtung Innsbruck. Dirl West. Fuß vom Gas. Polizei kontrolliert den 100er.
9: Danke dir. Eure Staus und Blitzer gerne melden. 0512 20 80 85. Gute Fahrt.
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9: Für einen Traumstart ins super Sommerwochenende. Die Playlist steht und ist bis oben voll mit Top-Songs aus den 80ern, 90ern und 2000ern.
13: Ja, mag ich gern. Ja, ist meine Zeit.
9: Irgendein Lieblingskünstler oder Band aus der Zeit?
13: Mei. Der Dr. Alban, ja, so, sonst wollten wir es nicht sein.
9: Na dann spielen wir denn doch den studierten Zahnarzt. Dr. Alban, sing Halleluja. Das ist der Flashback Friday auf Live-Radio.

0: 30 Jahre Wahnsinnsmusik in einer Sendung. Das ist der Flashback Friday auf Live Radio. Und jetzt springen wir aus den 80ern von The Hooters. 17 Jahre nach vorne in die 2000er. Eine Zeit, an die sich auch ganz viele von euch noch gerne erinnern.
1: Es war das Ende meiner Schulzeit, war da, und da sind wir Klassenfahrt gewesen. Ja, und das war halt so der Aufbruch irgendwie ins Erwachsenwerden.
2: Ja, der 2000er war sehr einschneidend. Das war so der erste Schritt über den Gedanken in die Selbstständigkeit. Bis dato nicht bereut.
3: Also da habe ich meine jetzige Frau kennengelernt. Das war im Sommer. Beim Ausgehen haben wir uns da eben kennengelernt.
0: Oh, und jetzt gibt's von uns einen Song direkt aus dem Jahr 2000 von der britischen Sängerin Sonic. Und das war auch bei uns in Österreich ein großes Ding, hat's bis auf Platz 8 in den Charts geschafft.

0: Der Flashback Friday auf Live-Radio mit den besten Songs aus drei Musikjahrzehnten und auch mit dem Elmar aus Innsbruck.
1: Ich freue mich schon voll aufs Wochenende. Wir haben ein super Wetter, vielleicht geht sich ein Berg da aus. Irgendwo ins Karwendel mal schauen, vielleicht hohe Warte.
0: Hast noch einen Songwunsch?
1: One Night in Bangkok.
0: Okay, spielen wir gleich. Außerdem Jamelia mit Superstar. Davor aber noch die besten Tipps für eure Freizeit.
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3: Seefeld lädt zu White Night. Heute Freitag ab 17 Uhr direkt im Ortszentrum von Seefeld. Alle weiteren Infos auf myseefeld.com. Der Milser Kirchtag. Dieses Wochenende Freitag und Samstag am Dorfplatz in Mils bei Hall. Von der Tegernseer Tanzelmusi bis zu den Lungauern. Es sind wieder viele Musikgruppen dabei. Infos und Tickets unter milser-kirchtag.at. Und Zamm in den Feierabend am 27. August beim Afterwork Sundowner am Marktplatz in Innsbruck mit DJ Manu ab 18 Uhr.
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13: 35 Grad heute am Nachmittag. Hier ist das Tirolwetter bei Live-Radio mit Lena Holzer und es geht durch den nächsten Hitzetag. Aktuell messen wir 23 Grad in Matrei oder in Ötz. 25 sind es in Innsbruck und in Lienz. Die Sonne scheint, bis sie um kurz vor 8:30 untergeht. Ansonsten passiert heute nicht mehr viel, ähnlich wie gestern auch heute. Eher keine Gewitter in Sicht. Die Live-Radio-Vorschau morgen dann perfektes Feiertagswetter. Wie heute wieder bis zu 35 Grad Sonne pur. In Richtung Süden kann es dann morgen vereinzelt gewittern und generell gewitteranfälliger ist es dann am Sonntag.
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13: Weiter geht's mit den Infos zur Stunde. Es ist 5 vor 11.
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16: Mit Melanie Wenig. Spezialteams der heimischen Feuerwehren sind ab heute auf der italienischen Insel Sardinien im Einsatz. Sie trainieren mit Kollegen aus ganz Europa die Waldbrandbekämpfung. Österreich steht dahingehend gut da, sagt Dietmar Pfarrer-Fellner, der Landesfeuerwehrkommandant von Niederösterreich.
17: Alle anderen schicken ja Berufsfeuerwehren oder militärisch geführte Einheiten. Wir sind mittlerweile so gut aufgestellt mit der Erfahrung der letzten Jahre, dass wir innerhalb von 4 Stunden nach Anforderung der EU abrufbereit sind. Das heißt, wir haben hier ein sehr hohes Niveau und hohe Qualität gebracht. Mittlerweile aber das alles mit Freiwilligen. Das glaubt uns europaweit fast niemand, wo wir in Einsatz gehen. Das ist schon was Besonderes und dafür möchte ich auch allen Einsatzkräften herzlich danken.
16: Die österreichische Feuerwehr hat in den letzten Jahren schon eine Menge Erfahrung bei Auslandseinsätzen gesammelt, unter anderem bei schweren Waldbränden in Frankreich, Nordmazedonien oder im Vorjahr in Montenegro. Tragischer Unfall in Vorarlberg. In Höchst im Bezirk Bregenz ist ein 50-jähriger Vater und Landwirt mit einem Traktor samt Anhänger im Stall zurückgefahren, ohne zu bemerken, dass ihm sein 3-jähriger Sohn mit dem Fahrrad gefolgt war. Das Kind wurde von einem Reifen des Anhängers erfasst und ist ums Leben gekommen. Schlechte Arbeitsbedingungen und Gewalt am Arbeitsplatz hängen oft eng zusammen und die Fälle in Österreich nehmen zu. Nicht die Arbeitnehmer müssen sich selbst schützen, sondern die Arbeitgeber haben eine Fürsorgepflicht, heißt es heute von der Arbeiterkammer. Denn mehr als die Hälfte der Betriebe hat laut der AK gar kein Verfahren, um mit Drohungen oder Angriffen im Job umzugehen. 8 Monate nach dem Raub von Matisse-Gemälden in Brasilien sind die 8 Bilder jetzt wieder aufgetaucht. Die Polizei hat die Kunstwerke des französischen Malers in einem Haus nahe São Paulo gefunden. Der neue Besitzer der Bilder ist festgenommen worden. Im Dezember sind 2 Bewaffnete in eine Bibliothek eingedrungen und konnten mit insgesamt 13 Gemälden abhauen.
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13: Hui, da ist viel los, vor allem im Unterland auf der A12 Inntal-Autobahn Kufstein Richtung Bayern. Ab Kufstein Süd dauert es 20 Minuten länger bei der Ausreise nach Deutschland. Bern 161, Bastonstraße auf Höhe Kitzbühel Richtung St. Johann, 25 Minuten Zeitverlust. In die Gegenrichtung dauert es 10 Minuten länger. Überlastet ist außerdem das Zentrum von St. Johann, aktuell bei einem Zeitverlust von bis zu 15 Minuten. Bern 178, Loferer Straße, mehr los zwischen Schäffau und Going, es dauert 10 Minuten länger. Ins Zillertal auf die Bern 169, Zillertalstraße. Talauswärts ab Stumm bis Wiesing immer wieder Stop and Go und 25 Minuten mehr. Taleinwärts vor Meierhofen 10 Minuten plus. Und noch ins Außerfern auf die Bern 179, Fernpassstraße. Bei der Umfahrung Reute Richtung Nassereit 10 Minuten mehr. Eure Staus und Blitzer gerne noch an uns melden. 0512 20 80 85. Gute Fahrt!
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13: Und da ist gleich eine sehr gute Kombi dabei, Roxette und die Sugar Babes. Und natürlich gibt's auch am Flashback Friday die Erfrischung für euch.
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13: 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Und jetzt hat unser Durstlöscher den nächsten Einsatz. Wir kommen nach Hall ins Landeskrankenhaus. Diagnose Durst bei 30 Mitarbeitern in der Unfallambulanz. Liebe Carina Moser oder irgendwer aus eurem Team, schnell zum Telefon 0512 20 80 10. Wenn ihr uns innerhalb der nächsten 4 Songs anruft, dann kommen wir zu euch. Unfallambulanz am Landeskrankenhaus Hall. 4 Songs Zeit 0512 20 80 10.

0: noch zwei Songs Zeit fürs Team der Unfallambulanz am Landeskrankenhaus Hall. Wir haben euch vor kurzem aufgerufen beim Live-Radio Durstlöscher, also schnell ans Handy 0512 20 80 10 für die eiskalte Getränkelieferung. Ich bin gespannt, ob sich das rechtzeitig ausgeht. In der Zwischenzeit spielen wir mal einen Mega-Hit aus dem Lieblingsjahrzehnt von der Sonja, die 80er. Talk Talk, such a shame.
1: Ja super, 80er ist das Beste. Das ist das Beste, das ist meine Zeit, die 80er Jahre, ja. Sind wir tanzen gegangen, es war eine schöne Zeit, ja. Meine Tochter, die sagt auch immer, die 80er ist das Beste. Gell? Die hochzieht auch gerne, ja. Obwohl sie erst 16 ist, liebt sie die 80er. Gell?

0: Der Flashback Friday auf Live-Radio mit den allerbesten Songs aus drei Musikjahrzehnten bis 19 Uhr. Und jetzt liefern wir ins Landeskrankenhaus Hall in die Unfallambulanz.
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0: Die Carina Moser hat rechtzeitig bei uns angerufen.
2: Juhu, ja cool, da freuen wir ihn.
0: Warum ist das Arbeiten so zart bei dieser Hitze?
2: Es ist einfach, glaube ich, in der Unfallambulanz ist halt das ganze Jahr viel los und wir haben halt allem viel zu tun. Und wenn es mal gerade so heiß ist und man vom Fenster ausschaut und die schöne Wetter sieht, aber nicht ausgekrümmt, feiert man sich halt einfach umso mehr, wenn man ein kaltes Getränk genießen kann in der Pause.
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15: Um kurz vor 11:30, die Tirolerinnen und Tiroler sind fleißige Radfahrer, Eva Hausberger.
16: Wie eine neue Studie zeigt, fahren 2/3 der Tiroler Bevölkerung mit dem Rad, knapp 30% davon mehrmals pro Woche, 10% täglich. Darauf macht heute der Verkehrsclub Österreich aufmerksam. Tirol liegt bei den täglichen Radfahrern im österreichweiten Vergleich auf Platz 3, ebenso was E-Bike-Fahren betrifft. Fast jeder zweite Tiroler ist bereits mehrmals mit Strom geradelt. Platz 1 geht jeweils an Vorarlberg. Ein kurioser Diebstahl in Gramsach ist geklärt. Bereits im Februar ist aus einem Betrieb ein Hochleistungsindustrie-Staubsauger gestohlen worden und jetzt auf einer Baustelle in Wien wieder aufgetaucht. Verdächtigt wird ein 35-jähriger ehemaliger Mitarbeiter des Betriebs. Der Diebstahl ist erst Monate später aufgefallen. Nach einem Zeugenhinweis hat der Geschäftsführer diese Woche Anzeige erstattet. Daraufhin wurde der Sauger in Wien sichergestellt. Die Ermittlungen dazu laufen. Und Ferragosto in Italien, Ferienende bei unseren nördlichen Nachbarn. In Tirol ist auch dieses Wochenende wieder mit viel Verkehr zu rechnen. Speziell der Rückreiseverkehr dürfte deutlich zu spüren sein. In mehreren deutschen Bundesländern und auch in Teilen der Niederlande enden die Sommerferien. Wo ihr aktuell schon steht, hört ihr jetzt im Anschluss im Live-Radio-Verkehrszentrum. 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
15: Und da schauen wir gleich auf die Straßen. Es ist schon viel los, vor allem im Unterland auf der A12 Inntal-Autobahn. Kufstein Richtung Bayern, ab Kufstein Süd dauert es 20 Minuten länger bei der Ausreise nach Deutschland. B161, Pastorenstraße, Überlastung durch Kitzbühel. Es dauert in beiden Richtungen 10 bis 15 Minuten länger. Überlastet außerdem das Zentrum von St. Johann, hier auch bis zu einer Viertelstunde mehr Fahrzeit. Auf die B178 Loferer Straße mehr los zwischen Schäffau und Going. Es dauert 10 Minuten länger. B169 Zillertalstraße, talauswärts ab Stumm bis Wiesing Stop and Go und insgesamt 25 Minuten plus. Taleinwärts staut sich zwischen Hippach und Meierhofen. 10 Minuten mehr Fahrzeit hier. Und noch auf die B179 Fernpassstraße auf der Umfahrung Reute. Dauert es in Fahrtrichtung Süden 10 Minuten länger und vorm Grenztunnel Füssen in Fahrtrichtung Deutschland 5 Minuten plus. Eure Staus und Blitzer bitte melden 0512 2080 85.
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15: Ja, und es schaut so aus, als wäre wieder Zeit für eine Boyband.
19: Hallo, da ist die Franzi und ich würde mir für sonnige Wochenende jetzt die Backstreet Boys wünschen.
20: Ich liebe die Backstreet Boys und ich wünsche mir heute Quit Playing Games with My Heart.
15: Die Backstreet Boys sind natürlich auch heute wieder mit dabei, gleich nach Asia mit Heat of the Moment.

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0: schönen Freitag.
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0: Ja, und heute am Flashback Friday machen wir daraus natürlich Flashback heute mit den bunten Meldungen von damals. Wir starten im August 1985. Da hat Michael Jackson einen aufsehenerregenden Deal gemacht an die Leich.
2: Und zwar, indem er sich die Rechte für sämtliche Beatles-Songs gesichert hat. Knapp 50 Millionen Dollar hat er dafür auf den Tisch gelegt, für die in seinen Augen besten Songs, die je geschrieben worden sind. Seiner Freundschaft mit Beatles-Legende Paul McCartney hat das Ganze Berichten zufolge nicht ganz gut getan, auch wenn es nie wirklich einen handfesten Streit gegeben hat. Am Ende waren dann aber doch alle glücklich. Michael Jackson hat Teile der Rechte später noch um sehr viel mehr Geld weiterverkauft und nach seinem Tod sind irgendwann wieder alle Rechte bei Paul McCartney gelandet.
0: Weiter in die 90er, 14. August 1995, ein Tag, der in der englischen Musikwelt als Battle of Britpop in die Geschichte eingegangen ist.
2: Die Schlacht des Britpop, der Musikrichtung, die Bands wie Oasis oder Blur geprägt haben. Und genau die beiden haben sich die Battle of Britpop geliefert, indem sie beide genau am 14. August 1995 gleichzeitig neue Singles veröffentlicht haben. Oasis mit Roll With It und Blur mit Country House. In den britischen Medien ist das Ganze dann zum großen Chart-Showdown aufgebauscht worden mit Interpretationen über die regionalen und sozialen Unterschiede zwischen Bands und ihren Fans. Bei den Singlecharts war Blur in dem Fall erfolgreicher, langfristig dann aber schon Oasis. Mhm. Das ganze Battle hat den Britpop aber natürlich generell viel bekannter gemacht.
0: Und noch in die 2000er, zwar nicht in die frühen 2000er, aber das darf heute nicht fehlen.
2: Ja, raus aus der Musikwelt in die Literaturwelt. Asterix-Erfinder René Grosigny wäre heute 100 Jahre alt geworden. Oh. Der französische Comicautor ist am 14. August 1926 in Paris geboren worden und hat mit seinen Comics Generationen begleitet. 1959 sind die ersten Asterix-Hefte rausgekommen. Bis zu Grosignys Tod 1977 hat er selber geschrieben. Mittlerweile stammen die neuen aus der Feder des französischen Comiczeichners Fab Caro.
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Wir nähern uns der 30-Grad-Marke schon wieder an. 28 sind's in Wörgl vom Bahnhof. Gleich gibt's Mittagessen und mit dem nächsten Song wird Tirol jetzt kurz zu Ibiza. Ein echter 90s-Hausklassiker vom Wormley Project, King of My Castle. Der Song war schon 1997 da, aber erst der House-Remix aus 1999 hat ihn dann zum weltweiten Club-Hit gemacht.

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14: Hier ist das Tirolwetter bei Live-Radio mit Nora Nöckler. Die Hitzewelle hat uns weiter fest im Griff.
15: Bis zu 35 Grad werden es heute. Auch jetzt ist es schon richtig heiß. Wir messen 28 Grad in Innsbruck und in Vogel. 29 Grad sind es schon in Haiming. Dazu wieder Sonne pur den ganzen Tag. Die Live-Radio-Vorschau zeigt, auch der Feiertag morgen ist wieder richtig heiß und sonnig mit bis zu 35 Grad. Im Laufe des Nachmittags kann es im Süden Nordtirols und in Osttirol gewittern. Heiß startet auch der Sonntag mit bis zu 33 Grad. Im Laufe des Tages kommt es da aber immer wieder zu Gewittern. Da kühlt es dann auch ein bisschen ab.
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14: 5 vor 12.
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18: Mit Melanie Wenig. Feuerwehrleute aus Österreich sind ab heute auf Sardinien im Einsatz. Sie sind Teil einer europäischen Übung, bei der es darum geht, Waldbrände richtig zu bekämpfen. Auf dem Gebiet sind die Österreicher aber generell gut aufgestellt, bestätigt uns heute der Landesfeuerwehrkommandant von Niederösterreich, Dietmar Pfarrer-Fellner. An der Übung auf Sardinien nehmen über 50 Feuerwehrleute aus Niederösterreich und Salzburg teil. Bei einem NATO-Luftverteidigungseinsatz haben Kampfjets im lettischen Luftraum eine Drohne abgeschossen, wie die Streitkräfte heute mitteilen. Demnach haben italienische Eurofighter das Flugobjekt vom Himmel geholt. Nähere Infos zur Herkunft der Drohne sind noch nicht genannt worden. Kurzfristig hat es einen Luftalarm für Lettland gegeben. Finnland hat inzwischen eine Sperrzone eingerichtet. Der britische Rechtspopulist Nigel Farage hat sich bei einer selbst ausgelösten Nachwahl im englischen Wahlkreis Clacton einen Sitz im britischen Parlament gesichert. Sein größter Konkurrent war überraschend ein Spaßkandidat mit Mülltonne als Helm. Er war aber klar unterlegen. Die großen Parteien hatten die Wahl boykottiert und als PR-Gag bezeichnet, mit dem sich Farage einer Überprüfung seiner Finanzen entziehen wolle. Italiens Tourismusbetriebe jubeln über einen starken Sommer. Im Vormonat haben die Touristiker über 4 Millionen Übernachtungen und rund 1 Million Ankünfte mehr gezählt als im Vorjahr. Gerade das Plus bei den Gästen aus dem Ausland ist bei 6% gelegen. Immer beliebter werden aber auch die Bergregionen Italiens und die italienischen Inseln.
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15: Da ist viel los heute im Reiseverkehr. Wir starten im Unterland auf der A12 Inntal-Autobahn Kufstein Richtung Bayern. Ab Kufstein Süd dauert es 20 Minuten länger bei der Ausreise nach Deutschland. B161 Bastunstraße, Überlastung durch Kitzbühel. Es dauert in Richtung St. Johann 15 Minuten länger. Auch zwischen Salzburg und Kitzbühel in Fahrtrichtung Kitzbühel braucht ihr 10 bis 15 Minuten länger. Überlastet ist auch das Zentrum von St. Johann, da 10 bis 15 Minuten mehr. B169 Zillertalstraße, talauswärts ab Fügen bis Wiesing immer wieder Stau und 20 Minuten mehr. Dann ins Oberland auf die B177 Seefelder Straße, da staut sich's über den Zirler Berg in Fahrtrichtung Seefeld rund um die Linzer Kurve, da braucht ihr 5 bis 10 Minuten länger. Dann ins Außerfern auf die B179 Fernpassstraße, Nassereit Richtung Füssen, da staut sich's beim Fernsteinsee und gibt ein Plus von 5 bis 10 Minuten. Und Stau auch vor dem Grenztunnel Füssen und ein Plus von 10 Minuten. Füssen Fahrtrichtung Nassereit, Stau auf der Umfahrung Reute und ein Plus von 5 bis 10 Minuten. Dann B198 Lechtalstraße, Stau zwischen Reute und Lecherschau, plant da im Bereich der Baustelle 5 bis 10 Minuten mehr ein. Staus und Blitzer jederzeit melden unter 0512 20 80 85.
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14: Hui, da ist was los auf unseren Straßen. Wir sind natürlich bei euch gleich mit den Pet Shop Boys und Queen. Und jetzt kommt die eiskalte Erfrischung von uns und Silberquelle für eure Firma.
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14: Der nächste Durstlöscher geht an ein Team in Tulfes, das heimlich schon vom Winter und weißen Pisten träumt. Wir kommen zur Skischule Total, zum Felix Bleikner und seinen 10 Kollegen. Wenn ihr uns rechtzeitig anruft, es sind 4 Songs Zeit, auch am Flashback Friday, 0512 20 80 10, Skischule Total, das ist eure Chance.

0: Mahlzeit am Flashback Friday. Zwei Songs noch Zeit für die Skischule Total. Eine Ladung Erfrischungsgetränke vom Live-Radio Durstlöscher geht an euch, wenn ihr euch rechtzeitig meldet. 0512 20 80 10 gleich bei uns anrufen. Und jetzt schauen wir zurück auf die vergangene Woche. Die Highlights wie immer gesungen und frech zusammengefasst.
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1: Scheiß einmal auf die Sonnenfinsternis, schau mal um, was wir von geilen Rosen da haben.
0: Wenn die Sonne nicht verdeckt, dann gibt sie echt Gas. Jahrhundertsommer in Tirol, ich erst kürzlich las. 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
2: Ja, wir haben sehr, sehr hart gewartet. Also wir freuen uns wahnsinnig, dass ihr endlich jetzt da seid, auf den dritten Anlauf.
0: Zum Schluss noch kurz der Blick voraus, man könnte auch sagen Aposto, wenn tausend Italiener kommen zu Ferragosto. Buongiorno, liebe Südländer, seid's mir nett gegrüßt, auch wenn's für uns nicht einfach ist.
3: Man bringt die Worte, die man braucht, auf jeden Fall außer und der Rest ist halt mit Händ und Fiers.
0: Das war's, liebe Tiroler, diese Woche, die ist vorbei. Auch nächste Woche Live-Radio hören, seid's vorne mit dabei.

0: Mit Sonne im Gesicht und der Musik vom Flashback Friday im Ohr geht's weiter Richtung Wochenende. Und in der Hand ist ein eisgekühltes Getränk von Silberquelle.
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0: Aufgerufen vor 4 Hits die Skischule Total aus Tulfes und unser Telefon hat rechtzeitig geklingelt.
2: Ja, servus, das ist der Felix von der Skischule Total.
0: Hallo, und du bist total richtig bei mir.
2: Das passt.
0: Ah, die nächste Ladung Erfrischungsgetränke geht nach Tulfes zu euch in die Skischule.
2: Ja, super, vielen Dank.
0: Bitteschön, was macht man so als Skischule mitten im Sommer?
2: Ja, wir sind jetzt beim Förderbandel herrichten für die nächsten Winter, dass die Kids wieder fahren können. Und dadurch, dass es so heiß ist, bietet sich das Fall jetzt perfekt an, dass wir da nicht verduschen.
0: Mhm. Es ist zwar kein Skiwasser, aber es sind so gute Safteln dabei von Silberquelle, eisgekühlt. Also könnt ihr euch freuen.
2: Ja, mega, das ist auch toll.
0: Sehr fein, und wir haben auch noch Vorrat für eure Firma. Gleich anmelden, am Montag geht's weiter, da liefern wir wieder aus.
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17: Kurz vor 12:30, hier ist das Tirolwetter bei Live-Radio mit Nora Nöckler. Heute heißt es wieder, nach Abkühlung suchen.
18: Bis zu 35 Grad können es noch werden, also am besten ab an den See. Wir messen auch jetzt schon über 30 Grad in Breitenbach und in Telfs. Dazu brennt die Sonne auch schon vom fast wolkenlosen Himmel runter. Ein bisschen Abkühlung gibt es dann am Sonntag, das zeigt die Live-Radio-Vorschau. Morgen Samstag ist es aber nochmal richtig heiß bei bis zu 35 Grad. Ein paar Gewitter sind es da am Nachmittag schon möglich. Der Sonntag ist dann generell gewitteranfälliger und ab dem Nachmittag wird es da auch ein bisschen kühler.
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18: Das ist jetzt in der Mittagspause bei vielen Gesprächsthema an die Laich.
11: Den Weg in die Arbeit werden viele heute nicht so schnell vergessen. Auf der Brenner Autobahn bei Patsch waren in der Früh plötzlich Kühe unterwegs. Arbeiter von einer nahen Baustelle und der betroffene Bauer waren gleich vor Ort und auch die ASFINAG, sagt Regionalleiter Patrick Bickel.
20: Glücklicherweise unser Streckendienst war nur 3 Minuten weg. Der hat dann gleich die Hauptfahrbahn gesperrt. Die Polizei ist dann gleich da gewesen und dann hat man gemeinsam die 13 Kühe mal auf die Nebenfläche begleitet, damit auf der Hauptfahrbahn nichts passiert. Kein Sachschaden, kein Personenschaden, das ist natürlich das Wichtigste.
11: Die Kühe haben sich dabei ruhig verhalten, heißt es. Nach etwa einer Viertelstunde war der Einsatz beendet. Tragischer Alpinunfall in Meierhofen. Ein 36-Jähriger stürzt gestern beim Abstieg von der Mörchner Scharte ab und wird dabei tödlich verletzt. Er verliert am Steig das Gleichgewicht, kann sich nicht mehr halten und stürzt rund 100 Meter durch steiles, felsiges Gelände. Seine Begleiter setzen einen Notruf ab und versuchen noch, den Mann wiederzubeleben. Er verstirbt aber noch an der Unfallstelle. Und die Tiroler Krebshilfe und der Tierschutzverein 1881 tun sich zusammen und arbeiten an einem Kalender. Dafür werden jetzt Fotos gesucht, die spezielle Beziehung zwischen Mensch und Tier zeigen. Gerade in Krisensituationen können Haustiere wichtige emotionale Stützen sein, heißt es in einer gemeinsamen Aussendung. Der Kalender soll dann ab Oktober erhältlich sein. 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
18: Da ist viel los im Reiseverkehr. Wir starten im Unterland auf der A12 Interlautobahn Kufstein Richtung Bayern. Ab Kufstein Süd dauert es 20 Minuten länger bei der Ausreise nach Deutschland. B161 Bastunstraße, Überlastung durch Kitzbühel, es dauert in beide Richtungen 15 Minuten länger. Auch zwischen Salzburg und Kitzbühel in Fahrtrichtung Kitzbühel braucht ihr 10 bis 15 Minuten länger aktuell. Überlastet ist auch das Zentrum von St. Johann und 10 bis 15 Minuten mehr. B169 Zillertalstraße, talauswärts ab Fügen bis Wiesing, Stau und 45 Minuten mehr. B171 Tiroler Straße, Stau durch Schwarz in Fahrtrichtung Watten, ein Plus von 5 bis 10 Minuten. Dann ins Oberland auf die B177 Seefelder Straße, Stau über den Zirler Berg in Fahrtrichtung Seefeld. Rund um die Linzer Kurve braucht ihr 5 Minuten länger. Dann ins Außerfern, B179 Fernpassstraße, Nasserreit Richtung Füssen, Stau beim Fernsteinsee und ein Plus von 10 bis 15 Minuten. Füssen Richtung Nasserreit, auf der Umfahrung Reute, Stau und ein Plus von 10 Minuten. Und die neuesten Blitzer für Tirol, nur hier bei uns auf Live-Radio. Zwischen Mötz und Mirming in Fahrtrichtung Mirming wird die Geschwindigkeit kontrolliert. Danke noch fürs Melden. Staus und Blitzer bitte melden 0512 20 80 85.
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18: Mahlzeit, ich hoffe, ihr habt was Gutes zum Essen. Viele machen jetzt einen Haken unter diese Arbeitswoche und starten schon einmal gemütlich ins Wochenende. Wir sind dabei mit nix als Megasongs aus den 80ern, 90ern und 2000ern. Und jetzt...
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1: Niklas Böhme und sein Team sind heute an dem See, wo ich immer spazieren gehe, am wunderschönen Rheintaler See. Die Sommertour ist wieder unterwegs und ich glaube, das Wetter könnte nicht besser sein. Hallo Niklas.
2: Ja, bei uns ist schon voll was los. Live-Radio Sommertour heute am Rheintaler See bei ja wirklich traumhaftem Badewetter. Heiße 30 Grad und strahlender Sonnenschein. 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Ich klimatisiere euch den schon mal vor, dann könnt ihr nämlich ganz entspannt nach Hause fahren, wenn ihr ihn an der Live-Radio-Torschusswand gewonnen habt. Also, nichts wie ab zum Rheintaler See. Wir versüßen euch da jetzt den Start ins Wochenende.
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0: 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Und jetzt gibt's einen ganz besonderen Musikwunsch.
1: Da ist die Clara. Ich bin gerade mit dem Papa unterwegs und wir hören gerade Live-Radio. Und da wollte ich fragen, ob ich mir ein Lied wünschen kann. Und zwar Manuela.
2: Emanuela.
0: Natürlich, die Band aus Hamburg. Für die Clara.

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7: 30 Grad messen wir schon in Landeck, in Innsbruck und in Schwaz. Auf 35 Grad steigt das Thermometer heute noch. Dazu gibt's unendlich viel Sonne, kaum eine Wolke ist in Sicht. Die Live-Radio-Vorschau zeigt, morgen Samstag ist's wieder heiß und sonnig. 35 Grad können es wieder werden. Am Nachmittag ist das ein oder andere Gewitter mit dabei. Übermorgen Sonntag startet mit Sonne und 33 Grad. Am Nachmittag gibt's dann mehrere Gewitter und es kühlt ab.
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7: Es ist 5 vor 1.
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19: Mit Helene Feichtenhofer. Arbeit in Österreich ist im Vergleich richtig teuer. Bei den Arbeitskosten liegt Österreich im EU-Vergleich im Spitzenfeld, zeigt eine neue Studie des Instituts für Makroökonomie und Konjunkturforschung. Alexander Fekonja hat die Details.
20: Im Schnitt liegen die Arbeitskosten in der EU bei 34,70 Euro pro Stunde. Mit 46,30 Euro liegt Österreich in der EU auf Platz 5. Die Spanne reicht dabei von Luxemburg mit rund 56 Euro bis Bulgarien mit fast 12 Euro. Die Arbeitskosten sind zwar zuletzt langsamer gestiegen als in den Jahren davor, in Österreich aber eben trotzdem stärker als etwa in Deutschland. Grund für den starken Anstieg der letzten Jahre sind laut der Studie mehrere Krisen vom Ukraine-Krieg über die Zölle der USA bis zur Energiekrise.
19: Die Regierung will deswegen die Lohnnebenkosten senken. Wirtschaftsexperten erwarten aber nicht, dass sich das stark bemerkbar machen wird. Die Hitzewellen der letzten Monate haben viele Österreicherinnen und Österreicher in die Einkaufszentren gelockt. Die sind nämlich meist klimatisiert. In den Geschäften, in den Städten dagegen war weniger los. Das ruft nun auch den Handelsverband auf den Plan, der klimagerechte Innenstädte fordert mit mehr Grün, Wasser und Schatten. In Deutschland, in Sachsen, haben Polizisten zwei mutmaßliche Terroristen festgenommen. Zeitgleich wurden auch die Wohnungen der beiden Iraker durchsucht. Beide sollen in der Vergangenheit als Kämpfer für den IS in verschiedenen Verbänden aktiv gewesen sein und dafür auch monatlich bezahlt worden sein. Große Aufregung heute früh auf der Brenner-Autobahn bei Patsch. Es waren Kühe auf der Fahrbahn. Die Tiere sind einem Bauern ausgekommen und über eine Baustelle bei der Auffahrt Patsch auf die Autobahn. Der Autobahnpolizei und Asphynag-Mitarbeitern ist es gelungen, die Tiere von der Straße zu bekommen. Es wurde niemand verletzt.
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7: Wir schauen zum Reiseverkehr ins Unterland. A12 Interlautobahn Kufstein Richtung Bayern. Ab Kufstein Süd dauert es 20 Minuten länger bis zur Grenze. B161 Bastunstraße, Überlastung durch St. Johann und Kitzbühel. Ihr braucht in alle Richtungen 10 bis 15 Minuten länger. B169 Zillertalstraße, talauswärts ab Schlitters bis Wiesing Stau und 5 bis 10 Minuten. Mehr. Dann noch ins Außerfern auf die B179 Fernpassstraße Nassereit, Fahrt Richtung Füssen, stockender Verkehr zwischen Heiterwang und Reute und ein Plus von 5 bis 10 Minuten. Staus und Blitzer bitte melden 0512 20 80 85. Vielen Dank und gute Fahrt.
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7: Raus aus der Arbeit, rein in die Badehose, schnell noch das ganze Zeug in die Schwimmtasche schmeißen und dann ab die Post. Von uns gibt's richtig gute Musik dazu. Weiter geht's in den 90ern.
21: Hallo, da ist die Lisa. Und um jetzt gut ins Wochenende zu starten, wünsche ich mir Wannabe von den Spice Girls.
7: Ja!

0: Große Aufregung heute in der Früh auf der Brenner Autobahn. Auf einmal sind alles Kühe da, mitten auf der Fahrbahn. Zum Glück ist dann alles gut ausgegangen. Und unser Philipp hat sich den Ort des Geschehens jetzt zum Mittag einmal angeschaut.
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2: Ich bin unterwegs in Patsch, wo heute in der Früh schon die Aufregung wirklich groß gewesen ist. Kühe sind ausgebüxt, sind auch auf die Autobahn gelaufen. Ich stehe jetzt da genau zwischen dem Bauernhof, der Baustelle und der Autobahn, wo es die Kühe dann heute eben auch auf die Autobahn geschafft haben. Das Ganze hat ja leider tatsächlich einen ernsten Hintergrund. Der Bauer, mit dem ich gesprochen habe, dem die Kühe gehören, der sagt mir, der Zaun, der sei ihm mutwillig niedergerissen worden. So ist es überhaupt erst möglich gewesen, dass die Kühe ausbüchsen und dass sie auf die Autobahn kommen. Für ein Interview sitzt bei ihm der Schock heute noch zu tief. Er hat mir gesagt, wenn er da all seine Kühe auf der Autobahn sieht, das war für ihn so ein schrecklicher Moment. Er ist dann auch immer völlig fertig mit den Nerven. Good News aber zum Schluss, niemandem ist etwas passiert. Keinem Autofahrer, keiner Kuh, alle sind wohl und sicher wieder an ihrem Ziel angekommen. Und die Kühe, ja, die grasen heute auch wieder ganz friedlich. Ob bei ihnen der Schreck auch tief sitzt, das kann ich jetzt leider nicht beurteilen, bin noch kein Fachmann. Aber Good News passiert, ist hier niemandem was, keiner Kuh und auch keinem Autofahrer.
0: Danke Phil für diese Einblicke, Gott sei Dank ist wirklich nichts Wilderes passiert. Wir machen hier weiter, nur mit Songs aus drei großartigen Musikjahrzehnten, der Flashback Friday auf Live-Radio.
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0: Kurzer Reminder, morgen ist Feiertag, müssen wir heute noch die Lebensmittel besorgen. Der Elias hat schon mal die Einkaufsliste für uns.
1: Kotelett, Steak, Würstel, Mais, Gemüse, vielleicht eine Wassermelone danach, noch mal schauen.
0: Eine Wassermelone am Grill, ist das gut?
1: Wenn man es richtig macht, schon, ja, tatsächlich. Wichtig ist, den Grill vorher sauber abputzen, dass die Wassermelone dann nicht nach Fleisch schmeckt. Dann kurz scharf anbraten und genießen.
0: Nach was schmeckt das?
1: Der Zucker, der in der Wassermelone karamellisiert, dementsprechend so einen leichten Karamellgeschmack.
0: Interessant, ich habe das noch nie gegessen, werde es aber fix ausprobieren. Also alle, die gerade Richtung Geschäft unterwegs sind und fürs Grillen einkaufen, vielleicht nehmt euch ja auch eine Wassermelone mit. Von uns gibt's jetzt Phantom Planet, California, der Flashback Friday auf Live-Radio.

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12: Um 2:05, da ist wohl wieder Geduld gefragt an die Laich.
13: Auf den Tiroler Straßen bahnt sich das nächste große Reisewochenende an, aus mehreren Gründen. Zum einen enden in 7 deutschen Bundesländern und in den Niederlanden die Sommerferien. Zum anderen kommt der italienische Feiertag Ferragosto dazu, der traditionell ebenfalls für viel Ausflugsverkehr sorgt. Wie es auf den Tiroler Straßen ausschaut, die Infos gibt's laufend bei uns im Live-Radio-Verkehrszentrum. In Innsbruck haben Einbrecher ein teures Kabel von einem Firmengelände gestohlen. Die Täter brechen in der Nacht auf gestern auf das Areal am Langen Weg ein und nehmen eine Kabeltrommel mit. Dadurch entsteht ein Schaden von über 1000 Euro. Jetzt ermittelt die Polizei. Und Eishockey, der HC Tiwak Innsbruck verstärkt seine Verteidigung. Die Haie haben den Kanadier Quinn Witchers nach Innsbruck geholt. Der 28-Jährige hat schon in den USA, England und Japan gespielt. 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
12: Mit Nora Nöckler. Und wir schauen in den Reiseverkehr. Wir starten im Unterland auf der A12 Interlautobahn Kufstein Richtung Bayern. Kurz vor der Grenze dauert es 5 bis 10 Minuten länger. B161 Bastunstraße, Überlastung durch St. Johann. Ihr braucht da in beide Fahrtrichtungen 5 bis 10 Minuten länger. Dann ins Oberland auf die B177 Seefelder Straße, Stau über den Zierler Berg. In Fahrtrichtung Seefeld rund um die Linzer Kurve braucht ihr 5 bis 10 Minuten länger. Dann noch ins Außerfern, B179 Fernpassstraße, Nassereit, Fahrtrichtung Füssen. Kurz vor dem Grenztunnel Füssen verliert ihr 5 Minuten. Staus und Blitzer jederzeit melden unter 0512 20 80 85. Gute Fahrt!
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12: Und wie das Wochenende kommen kann, wir feiern den Start schon einmal mit den besten Hits der 80er, 90er und 2000er bis 19 Uhr. Weiter geht's mit einem absoluten Favoriten von ganz, ganz vielen von uns.
14: Hallo, da ist die Lena aus Fump und ich wünsche mir Summer of 69.
15: Bryan Adams, Summer of 69. Ich verbinde damit einfach ein gutes Gefühl.
16: Hallo, ich bin die Denise aus Kritzbüchel. Der Summer of 69. Ich werde voll mittanzen und voll mitsingen.

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0: Amy Winehouse gehört zum Flashback Friday gleich und
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0: Den Song kennen wir nicht nur vom Flashback Friday, sondern auch aus den aktuellen Charts. Alexa hat Insomnia neu gemacht, heißt bei ihr jetzt New Religion. Und ganz ehrlich, man sagt ja meistens, dass das Original besser ist, aber ich finde hier das Neue auch nicht so schlecht. Einen Song, wo wir auf jeden Fall die Originalversion spielen müssen, ist der nächste.
1: Hallo, ich bin der Hannes aus Wengle bei Birchelbach. Ich wünsche mir den Song Every Breath You Take von Police. Den haben wir früher immer in der Disco voll abgerockt. Das ist eigentlich mein Favorite Song aus der Zeit, ja.

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1: Hier ist das Tirolwetter bei Live-Radio mit Nora Nöckler und da haben wir blauen Himmel im ganzen Land.
17: Kaum eine Wolke ist zu sehen. Die Sonne heizt uns jetzt auch schon richtig auf. In Jenbach messen wir 31 Grad, in Innsbruck und in Haiming sind es schon 32 Grad. 35 Grad können es heute noch werden. Die Live-Radio-Wochenendvorschau zeigt, morgen zum Feiertag wieder heißes Wetter, viel Sonne, bis zu 33 Grad können sich da auch wieder ausgehen. Am Nachmittag kann es in Osttirol und im Süden Nordtirols blitzen und donnern. Übermorgen Sonntag startet hochsommerlich mit Sonne und heißen Temperaturen. Am Nachmittag kann es immer wieder regnen und gewittern. Da wird es dann auch etwas kühler.
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1: Jetzt geht's weiter mit den Infos zur Stunde. Es ist in wenigen Sekunden 2:05.
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19: Mit Helene Feichtenhofer. In Österreich gibt es immer mehr Testbetriebe von selbstfahrenden Bussen. Die ÖBB hat gestern einen selbstfahrenden Postbus vorgestellt, der beim Forum Alpbach in Tirol in den Pilotbetrieb gehen soll. Auch in der Steiermark und Kärnten sollen ab dem nächsten Jahr automatisierte Busse unterwegs sein als Zubringer für die Choralmbahn. Es geht da in Österreich, aber auch in Europa einiges weiter, sagt uns Christoph Knauder, der Geschäftsführer der Firma AlpLab.
20: Geht man ein bisschen in die skandinavischen Länder rauf, zum Beispiel nach Norwegen, in die Stadt Stavanger, dann ist dort schon ein automatisierter Bus unterwegs, der mittlerweile ohne Sicherheitslenker fährt. Der europäische Ansatz ist sicherheitsorientiert, dafür ist man dann aber etwas langsamer in der Ausholung.
19: Anpassungen braucht es also vor allem noch bei den Gesetzen und Zulassungsverfahren, damit solche Fahrzeuge im täglichen Betrieb eingesetzt werden können. Nach wie vor ist unklar, was den großen Kabelbrand bei der Wiener S-Bahn im Bereich Praterstern verursacht hat. Nur Brandstiftung kann bislang ausgeschlossen werden. Die Info der Wiener Linien heute. 20 Kilometer Kabel wurden bei dem Feuer in der Nacht auf Donnerstag beschädigt. Im Bereich Praterstern fahren keine Bahnen. Auch der Flughafenzug CAT kann deswegen nicht fahren. Es gibt einen Schienenersatzverkehr. Dass der ehemalige Brucknerhaus-Chef Kerschbaumer entlassen wurde, war rechtens. Das sagt nun das Oberlandesgericht Linz. Kerschbaumer hatte geklagt, wollte eine Kündigungsentschädigung von rund 480.000 Euro. Er hatte den Job als Brucknerhaus-Chef nach einem Hearing bekommen, für das er allerdings illegal vorab die Fragen vom damaligen Linzer Bürgermeister Luger bekommen hatte. Die Trockenheit wird sich wohl auch auf die Zuckerproduktion auswirken. Agrana, der Wiener Zuckermutterkonzern, geht davon aus, dass heuer deutlich weniger Zuckerrüben geerntet werden. Alles hänge jetzt von den Niederschlägen in diesem und im nächsten Monat ab. Letztes Jahr wurden 1,9 Millionen Tonnen Zuckerrüben in der Fabrik in Tulln zu 310 Tonnen Zucker verarbeitet.
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17: Ein bisschen Reiseverkehr haben wir noch. A12 Inntal-Autobahn, Kufstein Richtung Bayern. Kurz vor der Grenze dauert es noch 5 bis 10 Minuten länger. B161 Bastunstraße, Überlastung durch St. Johann. Ihr braucht da in beide Richtungen 5 Minuten länger. Dann ins Oberland auf die B177 Seefelder Straße, Stau über den Zierler Berg in Fahrtrichtung Seefeld. In der Linzer Kurve braucht ihr 5 Minuten länger. Dann ins Außerfern auf die B179 Fernpassstraße, Nassereitfahrt Richtung Füssen. Kurz vor dem Grenztunnel Füssen verliert ihr nochmal 5 bis 10 Minuten. Staus und Blitzer bitte melden 0512 20 80 85. Vielen Dank und gute Fahrt.
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17: Und am Wochenende ist richtig was los. In Bruck im Zillertal zum Beispiel das große Feuerwehrfest. Wir plaudern gleich mit dem Kommandant Johannes Kircher. Davor gibt es einen 80er und einen 90er.
21: Die beste Musik ever.
17: Warum?
21: Ja, weil sie noch im Ohr bleibt und nicht so schnelllebig ist, hat die gesagt.
17: Die Babsi mag's, das ist schön. Alice Cooper, Poison und dann Everything But The Girl mit Missing.

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0: Ein glänzendes Sommerwochenende steht vor der Tür und alle, die gern auf ein richtig gutes Festl gehen möchten, sollten einfach ins Zillertal fahren. Johannes Kircher, Kommandant von der Feuerwehr Bruck, bei euch geht's rund dieses Wochenende.
1: Wir haben morgen unser jährliches Feuerwehrfest. Das startet um 17 Uhr mit einem super Kinderprogramm. Hubsteiger haben wir da und natürlich am Abend eine super Unterhaltung mit Fashion Rock. Das Highlight am Samstag, wir verlosen um 20 Uhr an den Verein, der was mit den meisten Mitgliedern vor Ort ist, ein 15 Liter Bierfass, damit die Party natürlich gleich beginnen kann.
0: Ja, 15 Liter ist schon ordentlich.
1: Ja, bei den Temperaturen soll man ja viel trinken.
0: So ist es. Und euer Fest ist ja nicht nur am Samstag, sondern auch am Sonntag.
1: Genau. Am Sonntag haben wir unseren traditionellen Frühschoppen. Also das ist bei uns im Dorf immer so, dass da zuerst eine Prozession ist. Dann kommt der ganze Festzug eben zum Festgelände. Da unterhalten uns dann die Bundesmusikkapelle Bruck. Und anschließend am Nachmittag haben wir nur die Stammesmusikanten.
0: Wunderbar. Also ein Wochenende voller Programm in Bruck am Ziller. Wo muss man genau hinkommen, wenn man beim Fest dabei sein möchte?
1: Direkt zum Feuerwehrhaus. Wir freuen uns auf viele Besucher und auf ein super nettes Festwochenende.
0: Schaut's vorbei, das wird super. Aufwärmen zum Feiern tun wir uns schon heute am Flashback Friday. Inner Circle jetzt mit dem Motto zum Tag: Sweat.

0: Der Flashback Friday auf Live-Radio zum Start ins Wochenende. Und das ist gleich eine Überraschung in der Playlist. Tracy Chapman, eine der besten Stimmen dieser Welt. Und ihr Talent ist ja wortwörtlich schon in die Wiege gelegt worden.
1: I think that I started singing as soon as I could talk. And there are other singers in my family, you know, that seem to have natural ability. It's just something that's always been there and I'm grateful for it.
0: Baby, can I hold you? Direkt nach den Freizeittipps.
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3: Seefeld lädt zu White Night. Heute Freitag ab 17 Uhr direkt im Ortszentrum von Seefeld. Alle weiteren Infos auf myseefeld.com. Der Milser Kirchtag. Dieses Wochenende Freitag und Samstag am Dorfplatz in Mils bei Hall. Von der Tegernseer Tanzelmusi bis zu den Lungauern. Es sind wieder viele Musikgruppen dabei. Infos und

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5: Es ist kurz vor 3:30 und es gibt einen kuriosen Fall in Innsbruck an die Laich.
6: Die Tiroler Polizei ermittelt weiter um einen ungewöhnlichen Diebstahl. Wie erst jetzt bekannt geworden ist, ist an der Innsbrucker Klinik Anfang August ein Ultraschallgerät gestohlen worden. Das hat einen Wert von knapp 10.000 Euro. Bis erst im Juli ist es in Einsatz genommen worden. Auch in Tirol könnte es in Zukunft eine Lkw-Maut auf Landesstraßen geben. Das Burgenland hat diese Woche derartige Pläne präsentiert. Auf 3 besonders vielbefahrenen Straßen soll eine Maut kommen. In Tirol ist sowas zwar noch nicht geplant. Verkehrslandesrat René Zumtobel von der SPÖ will das burgenländische Modell aber genau beobachten, berichtet die Tiroler Tageszeitung. Zusätzliche Mauteinnahmen könnten etwa in die Straßeninstandhaltung fließen. Und Daumen drücken heute für Tirols Tennisass Lili Tucker. Die 18-Jährige trifft beim WTA-Turnier in Cincinnati im Hauptbewerber auf die Australierin Talia Gibson. Matchbeginn ist kurz nach 18 Uhr unserer Zeit. 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
5: Mit Nora Nöckler. Wir schauen ins Unterland auf die B161 Bastunstraße. Überlastung durch St. Johann, ihr braucht in beide Richtungen 5 Minuten länger. Dann ins Oberland auf die B177 Seefelder Straße. Stau über den Zirler Berg in Fahrtrichtung Seefeld braucht ihr in der Linzer Kurve aktuell 5 bis 10 Minuten länger. Dann ins Außerfern auf die B179 Fernpassstraße. Nasser Reit Richtung Füssen. Kurz vor dem Grenztunnel Füssen verliert ihr 10 Minuten. Und bitte nicht zu schnell, die neuesten Blitzer für Tirol nur hier bei uns auf Live-Radio. Auf der Arlberg-Schnellstraße in Fahrtrichtung Arlberg wird im Flierscher Tunnel geblitzt. Danke Patrick fürs Melden. Staus und Blitzer bitte melden 0512 20 80 85. Gute Fahrt.
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5: Oh ja, und wir bringen euch durch diesen heißen Freitag, egal was bei euch am Programm steht.
7: Ich gehe auf die Hütte von meinem Mann. Holzen, putzen, natürlich Feinhaben auch.
5: Wo ist die Hütte?
7: Auf der Hungerburg oben, in der Nähe von der Hungerburg Umbrückl-Alm. Es ist herrlich. Mega. Gerade bei dem Wetter. Super.
5: Sehr fein und auch so fleißig. Dazu jetzt zum Putzen und Holzen gibt's Aha, Take On Me und Eagle Eye Cherry, Safe Tonight.

0: Unsere wöchentliche Zeitreise durch drei Musikjahrzehnte, der Flashback Friday auf Live-Radio. Erinnerungen inklusive Katrin aus Innsbruck.
1: Ans Ausgehen, an schöne Sommer, an Liebesgeschichten. Ja, war schon. Ja, über den Sommer hat man beim Schwimmen jemanden kennengelernt und hat dann, ja, halt miteinander gelebt, eine Zeit.
0: Betonung auf eine Zeit. Naja, solange es eine gute Zeit war, ist es doch wunderbar. Und wer sich gern dran erinnert, mit dem nächsten Song geht das übrigens auch sehr gut. Destiny's Child, Survivor 2001 am Flashback Friday.

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0: Sonnenschein kommt bei der Tür herein. Hallihallo, Michi Kleber.
1: Hallo,
0: und du freust dich da ganz besonders, oder? Wenn Blink 182 läuft.
1: Oh ja, jetzt ist ja gerade die Doku rauskommen auf Disney Plus vom Schlagzeuger von Travis Barker. Mhm. Absolute Legende, freue mich so auf die Doku, habt ihr noch nicht gesehen. Und er hat ja unter anderem einen Flugzeugabsturz überlebt.
0: Oh.
1: Unfassbar, glaube ich, sind alle anderen gestorben außer er. Mhm. Wahnsinn.
0: Ja. Was du wieder alles weißt. Du wirst uns noch ganz, ganz viele Fakten erzählen.
1: Oh yes.
0: Ab 15 Uhr übernimmst du am Flashback Friday bis 19 Uhr. 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
19: Gleich 5:03 hier ist das Tirolwetter bei Live-Radio mit Nora Nöckler. Immer auf der Suche nach einem Schattenplatz heute.
20: Die Sonne brennt gnadenlos vom Himmel, kaum eine Wolke ist in Sicht. In Innsbruck und in Schwaz messen wir 32 Grad, in Haiming sind es schon 33 Grad. Ein paar Grad mehr werden es noch. Die Live-Radio-Wochenendvorschau. Die Hitzewelle geht noch weiter, morgen am Feiertag wieder bis zu 35 Grad. Im Süden sind da stellenweise Gewitter möglich. Am Sonntag bei maximal 33 Grad kann es dann im ganzen Land blitzen und donnern.
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22: Mit Helene Feichtenhofer. Wie den Bauern gegen die Dürre helfen, darüber streitet die Regierung nach wie vor. Auch ein Treffen der Regierungsparteien heute Vormittag hat da keine Lösung gebracht. Landwirtschaftsminister Totschnig von der ÖVP will auch Hilfsgelder für Landwirte, die nicht gegen Dürre versichert sind. SPÖ und NEOS dagegen sagen nein, das gebe das Budget nicht her. Fahrzeuge ohne Lenkrad und Gaspedal waren lange Zeit Science Fiction. Nun gibt es aber immer mehr Testprojekte für selbstfahrende Busse. Die ÖBB wollen einen Postbus beim Forum Alpbach in Tirol fahren lassen. In der Weststeiermark sollen in Zukunft Busse der Firma Alplab Menschen ohne Fahrer zur Choralmbahn bringen. Der Geschäftsführer von Alplab, Christoph Knauder, erklärt, dass autonomes Fahren vor allem in bestimmten Bereichen zum Einsatz kommen werde.
0: Es ist natürlich so, dass der Business Case im Bereich der Robotaxis natürlich am interessantesten ist. Wichtig vielleicht zu erwähnen ist auch, dass automatisierte Mobilitätslösungen vor allem in Österreich nicht als Ersatz gedacht sind, sondern als ergänzende Mobilitätslösung. Zukünftig wird der Mobilitätsbedarf steigen und da gilt es natürlich dann auch, das Ganze von der Anschlussmobilitätslösung her zu verbessern.
22: Wie etwa beim Projekt in der Weststeiermark, bei privaten PKWs dagegen dürften Systeme, die selbst fahren, vor allem in teureren Autos verbaut sein. Die Stimmung in Österreichs Wirtschaft ist zwar noch immer nicht besonders gut, aber sie wird zumindest langsam leicht besser, zeigt der Konjunkturindikator der Bank Austria. Die Hoffnung steigt, dass der Iran und die USA sich auf ein dauerhaftes Abkommen einigen und sich dadurch der Schiffsverkehr durch die Straße von Hormuz wieder normalisiert. Was bleibt, ist allerdings der Druck der hohen Inflation. Österreich schickt den Schwarz-Weiß-Film Rose ins Rennen um den Auslands-Oscar. In dem geht es um eine Frau im 30-jährigen Krieg, die sich als Mann ausgibt. Am 15. Dezember entscheidet es sich, ob der Film es auf die Shortlist schafft, also in die zweite Runde bei den Auslands-Oscars.
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20: Wir schauen zum Reiseverkehr und starten im Außerfern. Auf der B179 Fernpassstraße Nassereit fahrt Richtung Füssen. Von Reute bis zum Grenztunnel Füssen verliert ihr 15 Minuten aktuell. Füssen fahrt Richtung Nassereit auf der Umfahrung Reute sind es ein Plus von 5 Minuten. B177 Seefelder Straße, Stau über den Zirler Berg in Fahrt Richtung Seefeld. Rund um die Linser Kurve braucht ihr da 5 bis 10 Minuten länger. Staus und Blitzer jederzeit melden unter 0512 20 80 85. Gute Fahrt!
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19: Ja, und wir spielen euch heute die größten Hits der 80er, 90er und 2000er. Jetzt mit einer der größten Bands der 2000er und eigentlich der größten Bands überhaupt. Coldplay. Was für eine geile Band, vor allem Anfang der 2000er. Da waren die einfach ja, in ihrer Musik sowas von genial. Das spiegelt vor allem ein Song wieder. Clocks. Um was geht's in dem Song? Es geht's, dass die Zeit einfach viel zu schnell verrinnt, innere Unruhe, das Gefühl, ja, man hat keine Kontrolle über die Zeit, aber hey, jetzt haben wir's Freitagnachmittag, kurz vor drei, da stimmt doch die Zeit, oder? Trotzdem ist der Song perfekt und so, dass man chillig ins Wochenende startet. Schön, dass ihr mit dabei seid. Wir spielen euch noch bis 19 Uhr die größten Kult-Hits.

0: mit Live-Radio und den Kulthits aus den 80ern, 90ern und 2000ern ins Wochenende. Das ist der Flashback Friday und eine Kultband darf da natürlich nicht fehlen.
1: Ja, das ist ein gut, die Rolling Stones sind gut.
2: Also ich finde, dass sie allgemein total eine coole Rockerband sind.
3: Die alten Säck.
0: Ja, aber die alten Säck, die Rolling Stones, haben es noch richtig drauf, haben ja heuer ihr 25. Album rausgebracht, Foreign Tongues, und das läuft super, nicht nur in den Charts, auch die Kritiker sind sich alle einig, das ist endlich mal wieder ein geiles Rolling Stones Album, Wahnsinn, wie lange die schon im Business sind. In den 80ern waren sie mit dem Song hier richtig erfolgreich. Start Me Up, und alle alten Windows-Benutzer kennen das vielleicht noch, Windows 95 war in der Werbung, ja, zum Computer rauffahren, passt hier perfekt. Start Me Up, hier ist Live Radio.

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7: Um 3:35 und plötzlich ist das Konto leer, Andi Laich.
8: Ein Tiroler Pensionistenpaar aus dem Bezirk Innsbruck-Land ist jetzt Betrügern aufgesessen. Durch einen Internet- und Telefonbetrug haben die 77 und 86 Jahre alten Eheleute einen sechsstelligen Betrag verloren. Tirol-Reporter Philipp Granbacher.
9: Die 77-jährige Ehefrau sucht im Internet nach Möglichkeiten, ihr Geld anzulegen und meldet sich bei einem Online-Portal an. Daraufhin wird sie von einem unbekannten Mann mehrmals telefonisch kontaktiert. Dem Täter gelingt es dann auch, auf den Computer der Frau zuzugreifen. Dort sind die Zugangsdaten zu ihren Konten und den Konten ihres 86-jährigen Mannes abgespeichert. Der Betrüger räumt die Konten leer. Der Schaden liegt bei über 100.000 Euro. Die Ermittlungen der Polizei laufen.
8: 2/3 der Tiroler Bevölkerung fahren Rad. Das zeigt eine neue Studie, berichtet der Verkehrsclub Österreich. 10% fahren sogar täglich. Tirol liegt bei den täglichen Radfahrern im österreichweiten Vergleich auf Platz 3. Ebenso, was das E-Bike-Fahren betrifft, fast jeder zweite Tiroler ist bereits mehrmals mit Strom geradelt. Platz 1 geht jeweils an Vorarlberg. Und Hamburger Flair mitten in Innsbruck. Noch bis Sonntag läuft am Marktplatz der Spezialitätenmarkt Fischvergnügen am Inn. Neben Fisch aus dem Norden gibt's etwa auch Schmuck, Süßigkeiten oder Weine. 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
7: Den gibt's jetzt von Nora Nöckler.
10: 2 Staupunkte haben wir aktuell auf der B179 Fernpassstraße. Nassereitfahrt Richtung Füssen von Reute bis zum Grenztunnel Füssen braucht ihr 10 Minuten länger. Und auf der B177 Seefelder Straße in Fahrt Richtung Seefeld rund um die Linzer Kurve braucht ihr 10 Minuten länger. Wenn ihr noch was seht, Staus und Blitzer bitte melden 0512 20 80 85. Vielen Dank und gute Fahrt.
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7: Ja, und wer darf natürlich auch nicht fehlen beim Flashback Friday? Natürlich der King of Pop. Und da haben wir jetzt nicht irgendeinen Song rausgesucht, sondern Thriller 1982. Ist das gleichnamige Album rausgekommen? Das hat sich bis heute über 100 Millionen Mal verkauft. Damit ist das erfolgreichste Album aller Zeiten. Und bei den Grammys 1984 hat das Album auch noch 8 Preise abgeräumt. Das hat ihm bis heute noch niemand nachmachen können. Deshalb der Titel King of Pop. Und hier ist er, Michael Jackson, Thriller. Und wer danach noch Lust bekommt auf ein bisschen mehr, unbedingt das Musikvideo mal dazu wieder anschauen. Gänsehaut pur.

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ganz viel Sommersound aus den 80ern, 90ern und 2000ern. Natürlich heute mit dabei am Flashback Friday. Und jetzt kommen wir zu einem ganz großen Sommersong. Summer Dreaming von Katie and I. Und der Song, den kann man nicht so eindeutig zuordnen. Den hat es nämlich in den 80ern gegeben und in den 90ern. In den 80ern ist er bekannt geworden als Bacardi-Werbungssong für die Rum-Marke. Ja, und da war eigentlich nur der Refrain da und mehr nicht. Das war dann aber so erfolgreich. Diese Werbung hat jeder geliebt, den Song auch, dass sich Katie und I gedacht hat, gut, bringe ich einen ganzen Song in den 90ern raus. Und das ist der. Und der klingt so schön nach Sommer.

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8: Schönen Freitagnachmittag. Hier ist das Tirolwetter bei Live Radio mit Nora Nöckler. Wir haben es gleich 5:05 Uhr. Die Nachmittagssonne, die heizt uns anständig auf.
9: Richtig heiß ist jetzt. In Innsbruck und in Breitenbach messen wir 33 Grad. Am höchsten sind die Temperaturen aktuell im Oberland mit 34 Grad in Landeck oder auch in Uetz. Auch der Feiertag morgen wird heiß, das zeigt die Live-Radio-Wochenendvorschau. Bis zu 35 Grad werden es da wieder. Im Laufe des Nachmittags kann es im Süden Nordtirols und in Osttirol gewittern. Heiß startet auch der Sonntag mit bis zu 33 Grad. Im Laufe des Tages kommt es auch da immer wieder zu Gewitter, da kühlt es dann auch ein bisschen ab.
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12: Mit Helene Feichtenhofer. Die Pläne der EU für einen sogenannten Return Hub in Uganda, also ein Rückführungszentrum für Migranten, nehmen offenbar Form an. Berichte dafür haben schon gestern die Runde gemacht, auch dass sich Österreich daran beteiligt. Dazu schweigt das Innenministerium aber bisher. In den letzten Jahren hat es immer wieder ähnliche Pläne gegeben, wie etwa Großbritannien mit Ruanda. Bisher aber ohne Erfolg, sagt Migrationsforscherin Judith Kohlenberger.
13: Und der Grund, warum das bisher alles nicht gefruchtet hat, ist eben, dass das sehr komplex ist, dass, wenn überhaupt Menschen dorthin gebracht wurden, die Zahlen sehr gering waren und das Ganze vor allem wirklich teuer ist. Und das finde ich in Zeiten von Budgetkürzungen in diesem Land dann doch etwas fragwürdig.
12: Auch die Grünen kritisieren, dass der Innenminister bisher nicht sagt, was das kosten wird. Vor allem werden aber auch die fehlenden Menschenrechtsstandards in Uganda kritisiert. Im Föhrenwald in St. Egiden am Steinfeld brennt es wieder. Die Feuerwehr ist im Großeinsatz. Es wurde die höchste Alarmstufe ausgegeben. Auch eine Siedlung in der Nähe des Föhrenwaldes wurde evakuiert. Die Flammen seien nur mehr 100 Meter weit weg, heißt es von der Feuerwehr. Erst vergangene Woche hat es im Föhrenwald gebrannt auf rund 100 Hektar. Die Feuerwehren hatten 5 Tage gebraucht, ehe sie Brand ausgeben konnten. Wegen der wochenlangen Hitze und Trockenheit hat der Bodensee seinen niedrigsten Wasserstand in diesem Jahr erreicht. Normalerweise hat er den im Februar oder im März. In Ostfrankreich sorgt der niedrige Wasserstand im Rhein dafür, dass Sprit knapp wird, weil viele Kraftstofflieferungen nicht mehr den Hafen von Straßburg erreichen. US-Präsident Trump hat wieder mal neue Zölle verhängt, und zwar gegen China. 100% Zölle auf Drohnen und ihre Bestandteile, weil China den Markt mit den Drohnen so dominiert.
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9: Wir schauen nach Linz. Unfall passiert auf der B108 Felber-Dauernstraße in Matra in Osttirol. Ihr werdet wechselseitig an der Unfallstelle vorbeigeleitet. Fahrt in diesem Bereich vorsichtig. Und nach wie vor viel Reiseverkehr auf der B179 Fernpassstraße. Nassereit fahrt Richtung Füssen. Von Reute bis zum Grenztunnel Füssen braucht ihr 10 bis 15 Minuten länger. Und Füssen fahrt Richtung Nassereit auf der Umfahrung Reute ein Plus von 10 bis 15 Minuten. Staus und Blitzer bitte melden 0512 20 80 85. Gute Fahrt.
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8: Ja, und den größten Songs der 80er, 90er und 2000er. Und da gibt's natürlich auch Songs aus Italien. Und mein Italienisch ist richtig schlecht. Gott sei Dank gibt's die Nora, die kann es ein bisschen besser. Nora, verbessere mich jetzt bitte. Sara, perché ti amo?
9: Sara, perché ti amo?
8: Oh, okay. Also war nicht so gut von mir, oder? Kann man gelten lassen.
9: Ist okay.
8: So, 50-50. Und wie heißt der Act? Wie heißt die Band? Ricci?
9: Ricci
8: e Poveri. Okay, was ich weiß dafür, ist, dass das natürlich die inoffizielle Hymne des AC Milan ist. Und er klingt einfach so geil nach Sommer, der Song, oder?
9: Richtig,
8: das ist
9: schön.
8: So gute Laune, das ist so, ich freue mich aufs Wochenende. Das ist so, auch wenn ich jetzt nicht runterfahre an den Gardasee, aber ich mache mir ein Aperol auf, bestelle mir vielleicht noch eine gute Pizza, sitze mit Freunden zusammen und feiere einfach das Leben.

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10: 5:05, hier ist das Tirolwetter bei Live-Radio mit Nora Nöckler. Die Sonne brennt richtig runter.
11: Kaum eine Wolke stellt sich ihr heute noch in den Weg und die Temperaturen sind weiter hoch. In Fügen und in Innsbruck messen wir 33 Grad, in Delft sind 34 Grad. Ein bisschen Abkühlung gibt es dann am Sonntag, das zeigt die Live-Radio-Wochenendvorschau. Morgen Samstag ist es aber nochmal richtig heiß bei bis zu 35 Grad. Ein paar Gewitter sind da am Nachmittag möglich. Der Sonntag ist dann generell gewitteranfälliger und ab dem Nachmittag wird es da auch kühler.
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10: Die meisten Tiroler Badeseen trotzen der Sommerhitze an die Laich. Zum 4. Mal in diesem Sommer haben Experten 35 Badegewässer in Tirol überprüft, unter anderem die Wasserqualität. Der Großteil hat einen Einser bekommen, Tirol-Reporterin Eva Hausberger.
14: 30 Badeseen sind mit ausgezeichnet bewertet worden, 5 mit gut. Darüber informiert heute das Land. Die Hitze setzt speziell kleineren Gewässern zu. Der Wasserstand sinkt, die Wassertemperatur steigt. Auch die teils heftigen Unwetter spiegeln sich in einzelnen Messwerten wider. Insgesamt sei die Wasserqualität der Tiroler Badeseen aber weiterhin gut, heißt es. Während der Badesaison gibt es insgesamt 5 Kontrollen zu pH-Wert, Sauerstoffsättigung oder auch Sichttiefe. Eine Überprüfung steht noch an.
10: Tirol schaut dem Burgenland in Sachen Lkw-Maut auf die Finger. Das Burgenland hat diese Woche Pläne präsentiert, auch auf Landesstraßen eine Lkw-Maut einzuführen. Konkret auf 3 besonders vielbefahrenen Straßenabschnitten. In Tirol ist sowas zwar noch nicht geplant. Verkehrslandesrat René Zumtobel von der SPÖ will das burgenländische Modell aber zumindest genau beobachten, berichtet die Tiroler Tageszeitung. Zusätzliche Mauteinnahmen könnten etwa in die Straßeninstandhaltung fließen. Und Eishockey, der HC Tivag Innsbruck verstärkt seine Verteidigung. Die Haie haben den Kanadier Quinn Richards nach Innsbruck geholt. Der 28-Jährige hat schon in den USA, in England und in Japan gespielt. 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
11: Und wir schauen ins Außerfern zum Reiseverkehr auf der B179 Fernpassstraße. Nasserreitfahrt Richtung Füssen. Von Reute bis zum Grenztunnel Füssen braucht ihr 10 Minuten länger. Und Füssen fahrt Richtung Nasserreit. Stau auf der Umfahrung Reute und ein Plus von 5 bis 10 Minuten. Staus und Blitzer jederzeit melden unter 0512 20 80 85.
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10: Ja, und wir starten jetzt rein ins Wochenende mit dem Song, mit dem die Backstreet Boys immer in ihre Konzerte reinstarten. Seit den 90ern. Absoluter Kult. Larger than life. Hier sind die Backstreet Boys. Die wohl coolste Boyband aller Zeiten. Den Titel wird ihm wohl nie jemand streitig machen. Flashback Friday, schön, dass ihr mit dabei seid. Gemeinsam geht's ins Wochenende.

0: Ab ins Wochenende mit den größten Hits der 80er, 90er und 2000er. Das ist der Flashback Friday auf Live-Radio. Und wir schauen heute auch zurück auf die vergangene Woche. Was war so los bei uns im Land? Das macht wie immer unsere Live-Radio-Comedy-Redaktion, gesungen und mit einem fetten Augenzwinkern gereimt. Hier ist
1: der Live-Radio-Wochenrückblick.
2: Naturspektakel, ach wie schön, die Sonnenfinsternis. Wenn auch nur partiell, trotzdem ein Erlebnis. Doch worauf kommt's wirklich an? Ihn brauchst gar nicht fragen, was im Leben wirklich zählt.
3: Scheiß einmal auf die Sonnenfinsternis, schau doch mal um, was wir von geilen Rosen da haben.
2: Wenn die Sonne nicht verdeckt, dann gibt sie echt Gas. Jahrhundertsommer in Tirol, ich erst kürzlich las. Die Sommertour von Live Radio nehmt allerhand in Kauf, um stets bei euch ganz nah zu sein.
4: Ja, wir haben sehr, sehr hart gewartet. Also wir freuen uns wahnsinnig, dass ihr endlich jetzt da seid, auf den dritten Anlauf.
2: Zum Schluss noch kurz der Blick voraus, man könnte auch sagen Aposto, wenn tausend Italiener kommen zu Ferragosto. Buongiorno, liebe Südländer, seid's mir nett gegrierst, auch wenn's für uns nicht einfach ist.
5: Man bringt die Worte, die man braucht, auf jeden Fall außer und der Rest ist halt mit Händ und Fiers.
2: Das war's, liebe Tiroler, diese Woche ist vorbei. Auch nächste Woche Live-Radio hören, seid's vorne mit dabei.

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16: 5 vor 5, hier ist das Tirolwetter bei Live-Radio mit Nora Nöckler. Euer Wochenende startet hoffentlich mit einem Sprung in den See.
17: Das ist bei diesem Wetter sicher die beste Idee. Sonne pur den ganzen Tag und heiße Temperaturen. Wir messen aktuell in Mayrhofen und in Innsbruck 33 Grad, in Zirl sind es immer noch 34 Grad. Die Live-Radio Wochenendvorschau zeigt, morgen Samstag ist es wieder heiß und sonnig. 35 Grad können es wieder werden. Am Nachmittag ist das ein oder andere Gewitter mit dabei. Übermorgen Sonntag startet mit Sonne und bis zu 33 Grad. Am Nachmittag gibt es dann mehrere Gewitter und es kühlt ab.
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18: Mit Helene Feichtenhofer. Die Österreicherinnen und Österreicher kaufen wieder mehr Bio-Lebensmittel. Das zeigt die Umsatzanalyse der AMA. Nicht nur in den Supermärkten, auch in Gasthäusern und Restaurants kommen vermehrt biologische Lebensmittel auf den Teller. Der stellvertretende Bundesobmann von Bio Austria, Thomas Gschier, betont vor allem eine Kategorie.
19: Generell muss man sagen, dass vermehrt und sehr gerne zu Hühnerfleisch gegriffen wird. Und da wird anscheinend sehr großes Augenmerk auf die Herkunft und auf die Qualität gelegt und deswegen dann vermehrt zu Biofleisch.
18: Insgesamt profitieren die Biobetriebe von der hohen Nachfrage nach ihren Produkten. Trotz der aktuellen Herausforderungen durch Hitze und Trockenheit blickt Gschier deshalb positiv in die Zukunft der Biobetriebe. In Mettmach im Bezirk Ried im Innkreis hat es heute eine Messerattacke gegeben. Eine Frau wurde dabei lebensgefährlich verletzt, berichten die oberösterreichischen Nachrichten. Die Polizei hat den Vorfall inzwischen bestätigt. Laut ersten Informationen wurde der Partner der Frau festgenommen. Wer online bestellt, könnte schon bald mehr zahlen müssen. Davor warnt heute der Handel. Der Grund ist die neue EU-Verpackungsverordnung. Die sei vor allem für die kleineren Händler mit zusätzlichen Kosten verbunden. Die Verpackungsverordnung gilt seit Mittwoch und soll Verpackungsmüll reduzieren und Recycling fördern. Das sei gut, sei der Handel, aber wie das Ganze umgesetzt werden soll, das müsse dringend nachgebessert werden. Nach wie vor ist unklar, was den großen Kabelbrand bei der Wiener S-Bahn im Bereich Praterstern verursacht hat. Nur Brandstiftung kann bislang ausgeschlossen werden. Die Info der Wiener Linien heute. 20 Kilometer Kabel wurden bei dem Feuer in der Nacht auf Donnerstag beschädigt. Im Bereich Praterstern fahren keine Bahnen. Auch der Flughafenzug CAT kann deswegen nicht fahren. Es gibt einen Schienenersatzverkehr.
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17: Einen kleinen Staupunkt noch auf der B179 Fernpassstraße, Füssenfahrt Richtung Nassereit. Auf der Umfahrung Reute gibt es noch ein Plus von 5 Minuten. Staus und Blitzer bitte melden 0512 20 80 85.
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16: Unsere kleine musikalische Zeitreise führt uns jetzt wieder in die 90er. Zu dem Kult-DJ aus Italien, Gigi D'Agostino. Nächstes Jahr ist er dann wirklich in Innsbruck und heute schon bei uns im Programm mit dabei, The Riddle. Und das ist ein Song, speziell jetzt für alle, die in der Sonne sitzen und sich denken, dieses Glasl schmeckt nach noch einem Glasl. Habt einen feinen Start in den Freitagabend ins Wochenende. Hier ist Gigi D'Agostino mit The Riddle. Flashback Friday auf Live-Radio gleich Punkt 5.

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Schönen Start ins Wochenende mit Live-Radio und den größten Hits der 80er, 90er und 2000er, zum Beispiel der hier. Ah ja, den kennen wir doch alle, oder? Danger Zone von Kenny Loggins, Soundtrack zum Kultfilm der 80er, zu Top Gun. Aber Kenny Loggins war nur die dritte Wahl. Die Produzenten von Top Gun wollten vorher Toto. Die haben sich aber ein bisschen zerstritten mit den Produzenten, beziehungsweise die Anwälte von Toto haben sich da ein bisschen ja, mit denen angelegt. Keiner weiß so richtig, was da passiert ist. Jedenfalls Toto haben den Song dann nicht bekommen. Dann war der zweite Kandidat auf der Liste, Bryan Adams. Dem hat der Film aber nicht getaugt. Und dann haben die Produzenten gesagt, okay, ruf mal doch Kenny Loggins an. Und der Rest ist Musik und Kinogeschichte. Und jetzt mit dabei um 10 nach 5 auf Live-Radio. Riesennummer aus dem Jahr 1986. Danger Zone.

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13: 5:30, hier ist das Tirolwetter bei Live-Radio mit Nora Nöckler. Die Sonne ballert auch jetzt noch.
14: Und zwar vom fast wolkenlosen Himmel. Dazu weht eine leichte Brise, die kühlt aber nicht ab. Es ist richtig schwül draußen. 30 Grad messen wir in Kitzbühel, 31 Grad sind es in Sistrans und 33 Grad in Innsbruck. Die Hitzewelle geht auch noch am Wochenende weiter. Das zeigt die Live-Radio-Vorschau. Morgen am Freitag wieder bis zu 35 Grad. Im Süden sind stellenweise Gewitter möglich. Am Sonntag bei maximal 33 Grad kann es dann im ganzen Land blitzen und donnern.
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13: Ja, da war was los, Andi Laich.
16: Cobra-Einsatz heute früh in Innsbruck. In der Kirchentalgasse in Höttingen haben vier Unbekannte in den frühen Morgenstunden versucht, in eine Wohnung einzubrechen. Die Täter haben ein Fenster eingeschlagen und auch einen Schuss aus einer Schreckschusswaffe abgefeuert. Dann haben sie die Flucht ergriffen. Der Bewohner war zu dem Zeitpunkt nicht zu Hause. Die Polizei ist mit einem Großaufgebot und Spezialkräften angerückt. Vorerst fehlt von den Tätern aber jede Spur. Auf den Tiroler Straßen bahnt sich das nächste große Reisewochenende an. Aus mehreren Gründen. Zum einen enden in 7 deutschen Bundesländern und in den Niederlanden die Sommerferien. Zum anderen kommt der italienische Feiertag Ferragosto dazu, der traditionell ebenfalls für viel Ausflugsverkehr sorgt. Wie es auf den Tiroler Straßen ausschaut, die Infos gibt's laufend bei uns im Live-Radio-Verkehrszentrum. Und Daumen drücken heute für Tirols Tennis-Ass Lili Tucker. Die 18-Jährige trifft beim WTA-Turnier in Cincinnati im Hauptbewerb auf die Australierin Talia Gibson. Matchbeginn ist kurz nach 18 Uhr unserer Zeit. 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
14: Wir schauen ins Unterland auf die B161 Bastonstraße. Stau durch Kitzbühel und ein Plus von 5 bis 10 Minuten in beide Richtungen wegen Überlastung. Staus und Blitzer jederzeit melden. 0512 20 80 85.
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13: Und es geht zurück ins Jahr 1984. Da hatten Wham ihren großen Durchbruch mit Songs wie Wake Me Up Before You Go Go. Und ich finde, der Song, der hat sowas zeitlos Lässiges oder so. Gute Laune pur, sobald da der erste Akkord kommt. Ja, da strahlt man einfach, oder? Ihr hoffentlich jetzt auch.

0: Live-Radio am Freitag und der Sommer ist vorbei. Zumindest für die Eishockeyspieler. Jetzt am Wochenende geht's nämlich los für die Innsbrucker Haie. Unser Phil ist heute schon beim Aufbau fürs große Haiefest mit dabei.
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2: Wunderschöne Grüße aus der Innsbrucker Tiwak Arena. Morgen, da steppt hier der Bär oder der Hai, egal wie man will. Morgen großes Haiefest bei mir, der Pippo Traxl. Ihr seid gerade fleißig beim letzten Feinschliff des Aufbaus.
3: Ja, absolut. Also wir richten gerade alles her für ein tolles Event morgen und freuen uns auf einen spannenden Tag.
2: Ich habe gesehen, drüben in der Olympiahalle sind jede Menge Bierbänke, Biertische aufgestellt. Ich hoffe, es gibt auch genug kühles Bier dann morgen.
3: Ja, absolut. Also für Speis und Trank ist bestens gesorgt. Bei den Temperaturen draußen schauen wir natürlich, dass wir viel kühle Getränke haben, auch für die Kinder. Also alles hergerichtet und bereit.
2: Kurz das sportliche Programm. Morgen Samstag untertags Kindernachwuchsturnier. 17:30 dann das erste Spiel der Kampfmannschaft. Und es gibt dann auch die Chance, die Kampfmannschaft kennenzulernen, Autogramme zu holen, quasi ein Meet and Greet.
3: Ja, absolut. Also der Tag ist gespickt mit vielen Aktionen. Also wir starten mit dem U9-Turnier mit tollen Mannschaften aus Augsburg, Rosenheim und so weiter. Dann über den Tag schon kann man in der Olympiahalle viele Sachen genießen und am Abend natürlich das Highlight unserer Kampfmannschaft, der HTTIWAK Innsbruck, die Haie gegen Thurgau, wo wir uns alle freuen und den ersten Schritt auf dem Eis dann auch sehen können.
2: Thurgau, wenn ich es richtig nur von der Schule her im Kopf habe, ist in der Schweiz und Schweiz, weiß man, die spielen gutes Eishockey, wird also eine zache Partie werden.
3: Ja, absolut. Ich glaube, dass das ein ganz so guter Gradmesser ist fürs erste Spiel. Also es kann spannend werden oder es wird spannend werden. Ja, lassen wir uns überraschen und freuen uns auf eine spannende Partie.
2: Ja, großes Haiefest morgen. Aufgebaut ist bereits und ich nehme den Pippo beim Wort. Genug kühles Bier gibt's auch. Für alle, die da vorbeischauen wollen, wird sicher ein großartiger Tag beim Haiefest.

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19: Hier ist das Tirolwetter bei Live-Radio mit Nora Nöckler um 5 vor 6 und es ist immer noch heiß draußen.
20: In Nikolsdorf sind es 30 Grad, in Mirming messen wir 31 Grad und in Innsbruck 32 Grad. Dazu Sonne pur auch den restlichen Abend über. Ein bisschen Wind mischt da auch noch mit. Die Live-Radio-Wochenendvorschau zeigt, auch der Feiertag morgen ist wieder richtig heiß und sonnig mit bis zu 35 Grad. Im Laufe des Nachmittags kann es im Süden noch Nordtirols und in Osttirol gewittern. Heiß startet auch der Sonntag mit bis zu 33 Grad. Im Laufe des Tages kommt es da auch immer wieder zu Gewitter. Da kühlt es dann auch ab.
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22: Mit Helene Feichtenhofer. In Ried im Innkreis soll heute früh ein 37-Jähriger in einer Wohnung seine Ex-Freundin mit einem Messer schwer verletzt haben. Nach einem Streit hat er mehrmals auf die Frau eingestochen. Ihr ist die Flucht gelungen. Der Mann hat sie mit dem Messer dann verfolgt. Zwei vorbeikommende Autofahrer haben der Frau schließlich geholfen, sie ins Auto gezogen und verhindert, dass der Mann weiter auf sie einsticht. Die Polizei hat den Mann dann später festgenommen. Er hat die Tat bereits gestanden, offenbar auch gesagt, dass er sie umbringen wollte. Die Frau wurde schwer verletzt ins Krankenhaus gebracht. Sie ist nicht in akuter Lebensgefahr. Beim Einkaufen greifen die Österreicherinnen und Österreicher immer öfter zu Bio-Lebensmitteln, zeigt eine AMA-Analyse. Aber nicht nur in den Supermärkten, auch in den Gasthäusern und Restaurants kommen immer mehr Bio-Lebensmittel auf den Teller. Deswegen schaut Thomas Gschier, der stellvertretende Bundesobmann von Bio Austria, auch trotz vieler Herausforderungen wie der derzeitigen Dürre positiv in die Zukunft.
23: Wir haben seit dem letzten GAP-Programm, dieser gemeinsamen Agrarpolitik, doch 1000 Betriebe österreichweit verloren. Und es ist natürlich ein genereller Landwirtschaftsschwund, doch vor dem waren wir auch nicht verschont. Aber man kann trotzdem sagen, es ist stabil und wir sehen eher positiv in die Zukunft. Wenn der Markt gut ist, wird es auch gute Biobetriebe geben, ganz einfach.
22: In Österreich gibt es über 23.000 Biobetriebe. Arbeit ist in Österreich im EU-Vergleich teuer, zeigt eine Auswertung des Instituts für Makroökonomie und Konjunkturforschung. 46,30 Euro fallen pro Stunde in Österreich an. Im EU-Schnitt sind die Arbeitskosten um fast 12 Euro niedriger. Die Regierung will deswegen die Lohnnebenkosten senken. Wirtschaftsexperten erwarten aber nicht, dass sich das stark bemerkbar machen wird. Österreich schickt den Schwarz-Weiß-Film Rose ins Rennen um den Auslands-Oscar. In dem geht es um eine Frau im 30-jährigen Krieg, die sich als Mann ausgibt. Am 15. Dezember entscheidet es sich, ob der Film es auf die Shortlist schafft, also in die zweite Runde bei den Auslands-Oscars.
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20: Wir schauen ins Unterland auf die B161 Bastunstraße. Stau durch Kitzbühel in beide Richtungen, ein Plus von 15 bis 20 Minuten wegen Überlastung. Staus und Blitzer bitte melden 0512 20 80 85. Gute Fahrt.
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25: Und sowas von führend und voraus wie der Falco war, gell? Der Hansi sozusagen. Ne? Und was der im Kopf gehabt hat, was her hat, weiß ich nicht. Was es dazu braucht, weiß ich auch nicht. Mir gefällt er einfach als Musiker und als Vorreiter von vielen anderen Musikrichtungen.
19: Ich glaube, besser kann man Falco gar nicht auf den Punkt bringen. Der größte Popstar jemals aus Österreich, jetzt mit dabei am Flashback Friday auf Live-Radio mit Rock Me Amadeus.

0: genau 10 nach 6. Hier ist Live-Radio am Freitag.
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2: Der Milser Kirchtag. Dieses Wochenende, Freitag und Samstag am Dorfplatz in Mils bei Hall. Von der Tegernseer Tanzelmusi bis zu den Lungauern. Es sind wieder viele Musikgruppen dabei. Infos und Tickets unter milser-kirchtag.at. Zusammen in den Feierabend am 27. August beim Afterwork Sundowner am Marktplatz in Innsbruck mit DJ Manu ab 18 Uhr. Und 25 Jahre Taurer Schlossspiele. Zum Jubiläum gibt's diesmal eine Neuinszenierung von Jedermann zu sehen. Premiere ist am Freitag, den 28. August um 20.30 Uhr in der Schlossruine Tower. Weitere Infos und Tickets unter theaterverein-tower.at.
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16: 5:30 hier ist das Tirolwetter bei Live-Radio mit Nora Nöckler. Die Temperaturen, die sind noch hoch.
17: Vielerorts messen wir noch 30 Grad, wie beispielsweise in Haiming, in Innsbruck oder auch in Schwaz. Dazu gibt es wolkenlosen Himmel. Ein bisschen Abkühlung kommt dann am Sonntag, das zeigt die Live-Radio-Wochenendvorschau. Morgen Samstag ist es aber nochmal richtig heiß bei bis zu 35 Grad. Ein paar Gewitter sind da am Nachmittag möglich. Der Sonntag ist dann generell gewitteranfälliger und ab dem Nachmittag wird es dann auch ein bisschen kühler.
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16: Zeugnistag für die Tiroler Badeseen an die Laich.
19: Zum vierten Mal in diesem Sommer haben Experten die Qualität der Tiroler Badegewässer geprüft. 30 Badeseen sind mit ausgezeichnet bewertet worden, 5 mit gut, heißt es vom Land. Die Hitze setzt speziell kleineren Gewässern zu, der Wasserstand sinkt, die Temperatur steigt. Auch die teils heftigen Unwetter spiegeln sich in den einzelnen Messwerten wider. Insgesamt sei die Wasserqualität der Tiroler Badeseen aber weiterhin gut, heißt es. Tragischer Alpinunfall in Meierhofen. Ein 36-Jähriger stürzt gestern beim Abstieg von der Mörchner Scharte ab und wird dabei tödlich verletzt. Er verliert am Steig das Gleichgewicht, kann sich nicht mehr halten und stürzt rund 100 Meter durch steiles, felsiges Gelände. Seine Begleiter setzen einen Notruf ab und versuchen noch, den Mann wiederzubeleben. Er verstirbt aber noch an der Unfallstelle. Und noch eine Erinnerung für viele Autofahrer im Raum Innsbruck. Die Altranzer Straße wird kommende Woche ab Dienstag mehrere Tage gesperrt. Betroffen ist der Abschnitt vom Kreisverkehr Innsbruck-Mitte bis zum Schloss Ambras. Hier wird ja ein neuer Radweg gebaut. 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
17: Wir schauen ins Außer fern. Unfall passiert auf der B198 Lechtalstraße in Weißenbach am Lech. Die Einsatzkräfte sind bereits vor Ort. Rechnet mit 5 bis 10 Minuten mehr aktuell. Und starke Überlastung auf der B161 Bastunstraße. Stau durch Kitzbühel und ein Plus von 25 Minuten in beide Richtungen. Staus und Blitzer bitte melden 0512 20 80 85. Gute Fahrt!
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16: Ja, und jetzt geht's zurück in die 80er. Guns N' Roses sitzen gemeinsam rum. Slash spielt was auf der Gitarre. Und zwar genau das, was ihr hört. Der Sänger Axl Rose schaut ihn an und sagt, was ist denn bitte das? Also, das ist ja nur irgendein Gefiedel, das ist Zirkusmusik. Aber Axl Rose schreibt einen Text. Sie gehen ins Studio und obwohl Slash sagt, bitte nehmen wir doch den Song nicht auf, setzt sich der Sänger Axl Rose durch, nehmen den Song auf und heute ist es einer der bekanntesten Rocksongs aller Zeiten. Coole Story, oder? Hier sind Guns N' Roses.

Schönen Freitagabend. Noch 20 Minuten lang spielen wir euch die größten Hits der 80er, 90er und 2000er. Das ist der Flashback Friday auf Live-Radio. Und ein Hit reicht eigentlich. Dann hat man ein Leben lang ausgesorgt. Ein sogenannter One-Hit-Wonder. Und was für einer. Im Jahr 2000 haben Wheaties mit dem Song Teenage Dirtbag ja richtig in die Vollen gegriffen. Und mit diesem Song überleben die heute noch. Die leben eigentlich quasi nur von diesem Song, touren aber auch noch ein bisschen, bringen immer wieder neue Musik raus. Die kommt so lala an, aber der Song, der ist einfach so schön zeitlos. Wheaties mit Teenage Dirtbag auf Live-Radio.

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20: Hier ist das Tirolwetter bei Live-Radio mit Nora Nöckler um 5 vor 7. In der Nacht kühlt es ein bisschen ab. Die Tiefstwerte sinken auf 16 bis 9 Grad. Aktuell ist es aber noch warm. 29 Grad in Kramsach und in Imst. 30 Grad sind es noch in Innsbruck. Dazu blauer Himmel und eine leichte Brise. Die Live-Radio-Wochenendvorschau zeigt, morgen Samstag ist wieder heiß und sonnig. 35 Grad können es wieder werden. Am Nachmittag ist das ein oder andere Gewitter mit dabei. Übermorgen Sonntag startet mit Sonne und 33 Grad. Am Nachmittag gibt es dann mehrere Gewitter und es kühlt ab.
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7: Mit Helene Feichtenhofer. Es ist eine riesige Rauchsäule, die weithin sichtbar ist, die derzeit bei St. Egiden am Steinfeld aufsteigt. Im Föhrenwald gibt es einen Großbrand, rund 700 Feuerwehrmitglieder sind im Einsatz, dazu 7 Hubschrauber. Auch eine Siedlung, die nahe am Brand ist, musste evakuiert werden. Das Gemeindeamt dient als Krisenzentrum und Notquartier, sagt uns Vizebürgermeister Johannes Tinhof.
21: Wir werden auch vorsorglich Notbetten zur Verfügung stellen, sollte das über Nacht dann andauern, was wir jetzt noch nicht abschätzen können im Moment. Aber wir bereiten jetzt schon das vor. Die Menschen werden hier mit den Grundnahrungsmitteln Wasser und Essen grundsätzlich versorgt von Seiten der Gemeinde. Und ja, Anmeldestadt ist momentan halt, wie gesagt, die Gemeinde St. Egiden, also das Gemeindeamt bei uns.
7: Erst letzte Woche hat es im Föhrenwald gebrannt. Die Feuerwehr konnte erst nach 5 Tagen Brand ausgeben. Der Löscheinsatz bei diesem neuen Waldbrand wird mindestens bis morgen dauern. Die Stimmung in Österreichs Wirtschaft ist zwar noch immer nicht besonders gut, aber sie wird zumindest langsam leicht besser, zeigt der Konjunkturindikator der Bank Austria. Die Hoffnung steigt, dass der Iran und die USA sich auf ein dauerhaftes Abkommen einigen und sich dadurch der Schiffsverkehr durch die Straße von Hormuz wieder normalisiert. Was bleibt, ist allerdings der Druck der hohen Inflation. Gute Nachrichten für die Menschen in Zierl im Bezirk Innsbruck-Land. Sie müssen das Wasser nicht mehr abkochen, bevor sie es trinken können. Das Wasser wird jetzt chloriert und damit desinfiziert. Mittlerweile hat die Gemeinde auch eine Quelle am Schlossbach ausmachen können, die das Wasser verunreinigt hat. Dass der ehemalige Brucknerhaus-Chef Kerschbaumer entlassen wurde, war rechtens. Das sagt nun das Oberlandesgericht Linz. Kerschbaumer hatte geklagt, wollte eine Kündigungsentschädigung von rund 480.000 Euro. Er hatte den Job als Brucknerhaus-Chef nach einem Hearing bekommen, für das er allerdings illegal vorab die Fragen vom damaligen Linzer Bürgermeister Luger bekommen hatte.
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20: Überlastung auf der B161 Bastonstraße durch Kitzbühel in beide Richtungen, ein Plus von 20 bis 25 Minuten aktuell. Staus und Blitzer jederzeit melden unter 0512 20 80 85. Vielen Dank und gute Fahrt.
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2: Es ist gleich 7:35. Hier ist das Tirolwetter bei Live-Radio mit Nora Möckler. Die Temperaturen sind immer noch hoch. Aktuell messen wir 26 Grad in Lienz, 27 Grad sind es in Fügen und noch 28 Grad in Innsbruck. Die Tiefstwerte in der Nacht liegen bei angenehmen 16 bis 9 Grad. Also Fenster auf und die kühle Luft genießen. Die Live-Radio-Wochenendvorschau. Die Hitzewelle geht noch weiter. Morgen am Feiertag wieder bis zu 35 Grad. Im Süden stellenweise Gewitter möglich. Am Sonntag bei maximal 33 Grad kann es im ganzen Land dann blitzen und donnern.
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4: Mit Andi Laich. Ein kurioser Diebstahl in Gramsach ist geklärt. Bereits im Februar ist aus einem Betrieb ein Hochleistungs-Industriestaubsauger gestohlen worden und jetzt auf einer Baustelle in Wien wieder aufgetaucht. Verdächtigt wird ein 35-jähriger ehemaliger Mitarbeiter des Betriebs. Der Diebstahl ist erst Monate später aufgeflogen. Nach einem Zeugenhinweis hat der Geschäftsführer diese Woche Anzeige erstattet. Daraufhin ist der Staubsauger in Wien sichergestellt worden. Die Ermittlungen dazu laufen. Auch in Tirol könnte es in Zukunft eine Lkw-Maut auf Landesstraßen geben. Das Burgenland hat diese Woche derartige Pläne präsentiert. Auf drei besonders vielbefahrenen Straßen soll eine Maut kommen. In Tirol ist sowas zwar noch nicht geplant, Verkehrslandesrat René Zumtobel von der SPÖ will das burgenländische Modell aber zumindest genau beobachten, berichtet die Tiroler Tageszeitung. Zusätzliche Mauteinnahmen könnten dann etwa in die Straßeninstandhaltung fließen. Und die Tiroler Krebshilfe und der Tierschutzverein 1881 tun sich zusammen und arbeiten gemeinsam an einem Kalender. Dafür werden jetzt Fotos gesucht, die die spezielle Beziehung zwischen Mensch und Tier zeigen. Gerade in Krisensituationen können Haustiere wichtige emotionale Stützen sein, heißt es in einer gemeinsamen Aussendung. Der Kalender soll dann ab Oktober erhältlich sein. 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
2: Überlastung auf der B161 Bastunstraße. Durch Kitzbühel in Fahrtrichtung St. Johann gibt es ein Plus von 5 bis 10 Minuten. Und ins Außer Fern auf der B198 Lechtalstraße. Stau in Weißenbach am Lech und ein Plus von 10 Minuten in Fahrtrichtung Vorarlberg. Wenn ihr noch was seht, Staus und Blitzer bitte melden 0512 20 80 85. Vielen Dank und gute Fahrt.
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Unfall passiert auf der A13 Brenner-Autobahn Innsbruck Richtung Brenner am Knoten Innsbruck-Wilden. Die Einsatzkräfte sind bereits vor Ort. Der rechte Fahrstreifen ist aktuell gesperrt. Fahrt in diesem Bereich besonders vorsichtig.

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11: Hier ist das Tirolwetter bei Live-Radio mit Nora Nöckler um Punkt 5 vor 8. Es wird eine klare Nacht, also perfekt auch zum Sternschnuppen beobachten. Bis zum 24. August kann man da noch die ein oder andere entdecken. Es kühlt auch ein bisschen runter, die Temperaturen sinken auf 16 bis 9 Grad. Die Live-Radio-Wochenendvorschau zeigt, auch der Feiertag morgen ist richtig heiß und sonnig mit bis zu 35 Grad. Im Laufe des Nachmittags kann es im Süden Nordtirols und in Osttirol gewittern. Heiß startet auch der Sonntag mit bis zu 33 Grad. Im Laufe des Tages kommt es da immer wieder zu Gewitter. Da kühlt es dann auch ein bisschen ab.
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13: Mit Helene Feichtenhofer. In Frankreich hat der Verfassungsrat, also das Verfassungsgericht, das vom Parlament beschlossene Social-Media-Verbot für alle unter 15 gekippt. Es sei ein unverhältnismäßiger Eingriff in die Meinungs- und Kommunikationsfreiheit der Betroffenen, heißt es in der Begründung. Eigentlich sollte das Social-Media-Verbot in Frankreich ab 1. September gelten. Jetzt muss ein neues Gesetz her. Auch Österreich plant ein Social-Media-Verbot für Kinder und Jugendliche unter 14. Wie den Bauern gegen die Dürre helfen, darüber streitet die Regierung nach wie vor. Auch ein Treffen der Regierungsparteien heute Vormittag hat da keine Lösung gebracht. Landwirtschaftsminister Totschnig von der ÖVP will ja auch Hilfsgelder für Landwirte, die nicht gegen Dürre versichert sind. SPÖ und Neos dagegen sagen nein, das gebe das Budget nicht her. Wegen der wochenlangen Hitze und Trockenheit hat der Bodensee seinen niedrigsten Wasserstand in diesem Jahr erreicht. Normalerweise hat er den im Februar oder im März. In Ostfrankreich sorgt der niedrige Wasserstand im Rhein dafür, dass Sprit knapp wird, weil viele Kraftstofflieferungen nicht mehr den Hafen von Straßburg erreichen. Wer online bestellt, könnte schon bald mehr zahlen müssen. Davor warnt heute der Handel. Der Grund ist die neue EU-Verpackungsverordnung. Die sei vor allem für die kleineren Händler mit zusätzlichen Kosten verbunden. Die Verpackungsverordnung gilt seit Mittwoch und soll Verpackungsmüll reduzieren und Recycling fördern. Das sei gut, sei der Handel, aber wie das Ganze umgesetzt werden soll, das müsse dringend nachgebessert werden.
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11: Nach dem Unfall auf der A13 Brenner Autobahn Innsbruck Richtung Brenner beim Knoten Innsbruck-Wilden ist der rechte Fahrstreifen noch gesperrt. Fahrt in diesem Bereich vorsichtig. Gute Fahrt.
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